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1: Ich bin Philipp Ringe und das sind die wichtigsten Meldungen des Tages. Mehr Rechte für Fluggäste europaweit. Ab Juni kommenden Jahres greifen nämlich neue Regeln. Auch die EU-Länder haben jetzt grünes Licht gegeben. Dieter Ebeling berichtet.
2: Ab 3 Stunden Verspätung gibt es wie bisher Entschädigungen. Je länger die Strecke, desto mehr Geld, maximal 600 Euro. Neu sind die Fristen. Innerhalb von 4 Tagen müssen die Passagiere von der Airline über das Recht auf Entschädigung informiert werden. Für den Antrag haben sie dann 9 Monate Zeit. Nach dem Antrag muss innerhalb von 30 Tagen über die Entschädigung informiert werden. Zu Verbesserungen gehört auch, dass für die Sitzreservierung von Kindern unter 14 Jahren neben den Eltern nichts mehr gezahlt werden muss.
1: Die Lage im Nahen Osten eskaliert weiter und ruft auch in Deutschland Sicherheitsbehörden auf den Plan. Der Iran hat ja mit Anschlägen gegen westliche Politiker gedroht und auf einer Liste steht auch der Name von Bundeskanzler Merz, Zoe Tassovali.
3: Im Blick haben die Behörden dabei vor allem sogenannte Wegwerfagenten, also Menschen, die nur für einen einzelnen Auftrag angeworben werden. CDU-Politiker Kiesewetter warnt im Handelsblatt, das iranische Regime plane womöglich schon länger gezielte Tötungen und Anschläge im Westen. Auch Grünen-Politiker von Notz nimmt die Drohungen ernst. Er vermutet hinter der Liste zumindest die Billigung Teherans. Eine unmittelbar neue Gefahr für den ohnehin stark geschützten Kanzler sieht er dadurch aber nicht.
1: Rotstift bei Deutschlands größtem Autobauer. VW-Chef Blume hat jetzt mal klargemacht, welche Sparpläne genau auf die Mitarbeiter zukommen werden. Demnach werden wahrscheinlich etwa 50.000 Stellen wegfallen, weil die Kosten in der Verwaltung und Produktion zum Beispiel immer noch zu hoch sind, so der VW-Boss. Werksschließungen sind auch immer noch möglich, auch wenn Blume vor kurzem von intelligenteren Lösungen sprach. Bedroht sind ja zum Beispiel die Standorte in Zwickau und Emden. Fast 12 Euro pro Packung. Wenn's nach der Bundesregierung geht, soll Rauchen in den nächsten Jahren teurer werden. So heißt es aus Koalitionskreisen. Denn die Tabaksteuer soll stärker steigen als bisher eigentlich gedacht. Für eine Packung Kippen mit 20 Zigaretten soll der Preis bis 2030 schrittweise auf etwa 12 Euro steigen. 40 Cent mehr als bisher eigentlich geplant. Das soll nicht nur der Gesundheit helfen, sondern auch der Staatskasse. Denn demnach würden so allein im nächsten Jahr Einnahmen von mehr als 750 Millionen Euro dazukommen. Er hat für viele eine ganze Filmkindheit geprägt und war vor allem als Dino-Forscher Dr. Alan Grant in Jurassic Park bekannt. Schauspieler Sam Neill ist tot. Laut Infos seiner Familie starb er plötzlich und unerwartet, aber im Kreise seiner Liebsten. Neill kämpfte jahrelang gegen Blutkrebs und hatte erst vor ein paar Monaten mitgeteilt, krebsfrei zu sein. Sam Neill wurde 78 Jahre alt.
4: Für Luxemburg und die gesamte Großregion. Es ist wechselnd bewölkt oder auch klar. Dabei sinken die Temperaturen ab auf Werte zwischen 21 und 16 Grad. Am Tage scheint dann erstmal die Sonne. Ab dem Mittag ziehen dann mehr Quellwolken in die Großregion und es sind vereinzelte Hitzegewitter möglich. Das bei Höchstwerten zwischen 30 und 35 Grad. Und hier ist der RTL-Verkehrsreport A1 Saarbrücken Richtung Trier. Zwischen Mehring und Parkplatz Mehringer Höhe sind Brückenarbeiten. Hier ist nur eine Fahrbahn frei. A8 Saarlouis Richtung Pirmasens. Zwischen Merchweiler und Friedrichsthal-Bildstock in beiden Richtungen Bauarbeiten. A60 Lüttich Richtung Wittlich. Zwischen Rastplatz Steinebrück und Winterspelt befindet sich auf der linken Fahrbahn eine Baustelle und es geht auf die A620 Saarlouis Richtung Saarbrücken. Zwischen Völklingen und Saarbrücken-Gersweiler in beiden Richtungen Brückenarbeiten. Die linke Fahrbahn ist jeweils blockiert.
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1: Ich bin Philipp Ringe und das sind die wichtigsten Meldungen des Tages. Mehr Rechte für Fluggäste europaweit. Ab Juni kommenden Jahres greifen nämlich neue Regeln. Auch die EU-Länder haben jetzt grünes Licht gegeben. Dieter Ebeling berichtet.
2: Ab 3 Stunden Verspätung gibt es wie bisher Entschädigungen. Je länger die Strecke, desto mehr Geld, maximal 600 Euro. Neu sind die Fristen. Innerhalb von 4 Tagen müssen die Passagiere von der Airline über das Recht auf Entschädigung informiert werden. Für den Antrag haben sie dann 9 Monate Zeit. Nach dem Antrag muss innerhalb von 30 Tagen über die Entschädigung informiert werden. Zu Verbesserungen gehört auch, dass für die Sitzreservierung von Kindern unter 14 Jahren neben den Eltern nichts mehr gezahlt werden muss.
1: Die Lage im Nahen Osten eskaliert weiter und ruft auch in Deutschland Sicherheitsbehörden auf den Plan. Der Iran hat ja mit Anschlägen gegen westliche Politiker gedroht und auf einer Liste steht auch der Name von Bundeskanzler Merz, Zoe Tassovali.
3: Im Blick haben die Behörden dabei vor allem sogenannte Wegwerfagenten, also Menschen, die nur für einen einzelnen Auftrag angeworben werden. CDU-Politiker Kiesewetter warnt im Handelsblatt, das iranische Regime plane womöglich schon länger gezielte Tötungen und Anschläge im Westen. Auch Grünen-Politiker von Notz nimmt die Drohungen ernst. Er vermutet hinter der Liste zumindest die Billigung Teherans. Eine unmittelbar neue Gefahr für den ohnehin stark geschützten Kanzler sieht er dadurch aber nicht.
1: Rotstift bei Deutschlands größtem Autobauer. VW-Chef Blume hat jetzt mal klargemacht, welche Sparpläne genau auf die Mitarbeiter zukommen werden. Demnach werden wahrscheinlich etwa 50.000 Stellen wegfallen, weil die Kosten in der Verwaltung und Produktion zum Beispiel immer noch zu hoch sind, so der VW-Boss. Werksschließungen sind auch immer noch möglich, auch wenn Blume vor kurzem von intelligenteren Lösungen sprach. Bedroht sind ja zum Beispiel die Standorte in Zwickau und Emden. Fast 12 Euro pro Packung. Wenn's nach der Bundesregierung geht, soll Rauchen in den nächsten Jahren teurer werden. So heißt es aus Koalitionskreisen. Denn die Tabaksteuer soll stärker steigen als bisher eigentlich gedacht. Für eine Packung Kippen mit 20 Zigaretten soll der Preis bis 2030 schrittweise auf etwa 12 Euro steigen. 40 Cent mehr als bisher eigentlich geplant. Das soll nicht nur der Gesundheit helfen, sondern auch der Staatskasse. Denn demnach würden so allein im nächsten Jahr Einnahmen von mehr als 750 Millionen Euro dazukommen. Er hat für viele eine ganze Filmkindheit geprägt und war vor allem als Dino-Forscher Dr. Alan Grant in Jurassic Park bekannt. Schauspieler Sam Neill ist tot. Laut Infos seiner Familie starb er plötzlich und unerwartet, aber im Kreise seiner Liebsten. Neill kämpfte jahrelang gegen Blutkrebs und hatte erst vor ein paar Monaten mitgeteilt, krebsfrei zu sein. Sam Neill wurde 78 Jahre alt.
4: Für Luxemburg und die gesamte Großregion. Es ist wechselnd bewölkt oder auch klar. Dabei sinken die Temperaturen ab auf Werte zwischen 21 und 16 Grad. Am Tage scheint dann erstmal die Sonne. Ab dem Mittag ziehen dann mehr Quellwolken in die Großregion und es sind vereinzelte Hitzegewitter möglich. Das bei Höchstwerten zwischen 30 und 35 Grad. Und hier ist der RTL-Verkehrsreport A1 Saarbrücken Richtung Trier. Zwischen Mehringe und Parkplatz Mehringer Höhe sind Brückenarbeiten. Hier ist nur eine Fahrbahn frei. A8 Saarlouis Richtung Pirmasens. Zwischen Merchweiler und Friedrichsthal Bildstock in beiden Richtungen Bauarbeiten. A60 Lüttich Richtung Wittlich. Zwischen Rastplatz Steinebrück und Winterspelt befindet sich auf der linken Fahrbahn eine Baustelle und es geht auf die A620 Saarlouis Richtung Saarbrücken. Zwischen Völklingen und Saarbrücken-Gersweiler in beiden Richtungen Brückenarbeiten. Die linke Fahrbahn ist jeweils blockiert.
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0: Ich bin Philipp Ringe und das sind die wichtigsten Meldungen des Tages. Mehr Rechte für Fluggäste europaweit. Ab Juni kommenden Jahres greifen nämlich neue Regeln. Auch die EU-Länder haben jetzt grünes Licht gegeben. Dieter Ebeling berichtet.
1: Ab 3 Stunden Verspätung gibt es wie bisher Entschädigungen. Je länger die Strecke, desto mehr Geld, maximal 600 Euro. Neu sind die Fristen. Innerhalb von 4 Tagen müssen die Passagiere von der Airline über das Recht auf Entschädigung informiert werden. Für den Antrag haben sie dann 9 Monate Zeit. Nach dem Antrag muss innerhalb von 30 Tagen über die Entschädigung informiert werden. Zu Verbesserungen gehört auch, dass für die Sitzreservierung von Kindern unter 14 Jahren neben den Eltern nichts mehr gezahlt werden muss.
0: Die Lage im Nahen Osten eskaliert weiter und ruft auch in Deutschland Sicherheitsbehörden auf den Plan. Der Iran hat ja mit Anschlägen gegen westliche Politiker gedroht. Und auf einer Liste steht auch der Name von Bundeskanzler Merz, Zoe Tassovali.
2: Im Blick haben die Behörden dabei vor allem sogenannte Wegwerfagenten, also Menschen, die nur für einen einzelnen Auftrag angeworben werden. CDU-Politiker Kiesewetter warnt im Handelsblatt, das iranische Regime plane womöglich schon länger gezielte Tötungen und Anschläge im Westen. Auch Grünen-Politiker von Notz nimmt die Drohungen ernst. Er vermutet hinter der Liste zumindest die Billigung Teherans. Eine unmittelbar neue Gefahr für den ohnehin stark geschützten Kanzler sieht er dadurch aber nicht.
0: Rotstift bei Deutschlands größtem Autobauer. VW-Chef Blume hat jetzt mal klargemacht, welche Sparpläne genau auf die Mitarbeiter zukommen werden. Demnach werden wahrscheinlich etwa 50.000 Stellen wegfallen, weil die Kosten in der Verwaltung und Produktion zum Beispiel immer noch zu hoch sind, so der VW-Boss. Werksschließungen sind auch immer noch möglich, auch wenn Blume vor kurzem von intelligenteren Lösungen sprach. Bedroht sind ja zum Beispiel die Standorte in Zwickau und Emden. Fast 12 Euro pro Packung. Wenn's nach der Bundesregierung geht, soll Rauchen in den nächsten Jahren teurer werden. So heißt es aus Koalitionskreisen. Denn die Tabaksteuer soll stärker steigen als bisher eigentlich gedacht. Für eine Packung Kippen mit 20 Zigaretten soll der Preis bis 2030 schrittweise auf etwa 12 Euro steigen. 40 Cent mehr als bisher eigentlich geplant. Das soll nicht nur der Gesundheit helfen, sondern auch der Staatskasse. Denn demnach würden so allein im nächsten Jahr Einnahmen von mehr als 750 Millionen Euro dazukommen. Er hat für viele eine ganze Filmkindheit geprägt und war vor allem als Dino-Forscher Dr. Alan Grant in Jurassic Park bekannt. Schauspieler Sam Neill ist tot. Laut Infos seiner Familie starb er plötzlich und unerwartet, aber im Kreise seiner Liebsten. Neill kämpfte jahrelang gegen Blutkrebs und hatte erst vor ein paar Monaten mitgeteilt, krebsfrei zu sein. Sam Neill wurde 78 Jahre alt.
3: Für Luxemburg und die gesamte Großregion. Es ist wechselnd bewölkt oder auch klar. Dabei sinken die Temperaturen ab auf Werte zwischen 21 und 16 Grad. Am Tage scheint dann erstmal die Sonne. Ab dem Mittag ziehen dann mehr Quellwolken in die Großregion und es sind vereinzelte Hitzegewitter möglich. Das bei Höchstwerten zwischen 30 und 35 Grad. Und hier ist der RTL-Verkehrsreport A1 Saarbrücken Richtung Trier. Zwischen Mehring und Parkplatz Mehringer Höhe sind Brückenarbeiten. Hier ist nur eine Fahrbahn frei. A8 Saarlouis Richtung Pirmasens. Zwischen Merchweiler und Friedrichsthal Bildstock in beiden Richtungen Bauarbeiten. A60 Lüttich Richtung Wittlich. Zwischen Rastplatz Steinebrück und Winterspelt befindet sich auf der linken Fahrbahn eine Baustelle und es geht auf die A620 Saarlouis Richtung Saarbrücken. Zwischen Völklingen und Saarbrücken-Gersweiler in beiden Richtungen Brückenarbeiten. Die linke Fahrbahn ist jeweils blockiert.
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1: Ich bin Philipp Ringe und das sind die wichtigsten Meldungen des Tages. Mehr Rechte für Fluggäste europaweit. Ab Juni kommenden Jahres greifen nämlich neue Regeln. Auch die EU-Länder haben jetzt grünes Licht gegeben. Dieter Ebeling berichtet.
2: Ab 3 Stunden Verspätung gibt es wie bisher Entschädigungen. Je länger die Strecke, desto mehr Geld, maximal 600 Euro. Neu sind die Fristen. Innerhalb von 4 Tagen müssen die Passagiere von der Airline über das Recht auf Entschädigung informiert werden. Für den Antrag haben sie dann 9 Monate Zeit. Nach dem Antrag muss innerhalb von 30 Tagen über die Entschädigung informiert werden. Zu Verbesserungen gehört auch, dass für die Sitzreservierung von Kindern unter 14 Jahren neben den Eltern nichts mehr gezahlt werden muss.
1: Die Lage im Nahen Osten eskaliert weiter und ruft auch in Deutschland Sicherheitsbehörden auf den Plan. Der Iran hat ja mit Anschlägen gegen westliche Politiker gedroht und auf einer Liste steht auch der Name von Bundeskanzler Merz, Zoe Tassovali.
3: Im Blick haben die Behörden dabei vor allem sogenannte Wegwerfagenten, also Menschen, die nur für einen einzelnen Auftrag angeworben werden. CDU-Politiker Kiesewetter warnt im Handelsblatt, das iranische Regime plane womöglich schon länger gezielte Tötungen und Anschläge im Westen. Auch Grünen-Politiker von Notz nimmt die Drohungen ernst. Er vermutet hinter der Liste zumindest die Billigung Teherans. Eine unmittelbar neue Gefahr für den ohnehin stark geschützten Kanzler sieht er dadurch aber nicht.
1: Rotstift bei Deutschlands größtem Autobauer. VW-Chef Blume hat jetzt mal klargemacht, welche Sparpläne genau auf die Mitarbeiter zukommen werden. Demnach werden wahrscheinlich etwa 50.000 Stellen wegfallen, weil die Kosten in der Verwaltung und Produktion zum Beispiel immer noch zu hoch sind, so der VW-Boss. Werksschließungen sind auch immer noch möglich, auch wenn Blume vor kurzem von intelligenteren Lösungen sprach. Bedroht sind ja zum Beispiel die Standorte in Zwickau und Emden. Fast 12 Euro pro Packung. Wenn's nach der Bundesregierung geht, soll Rauchen in den nächsten Jahren teurer werden. So heißt es aus Koalitionskreisen. Denn die Tabaksteuer soll stärker steigen als bisher eigentlich gedacht. Für eine Packung Kippen mit 20 Zigaretten soll der Preis bis 2030 schrittweise auf etwa 12 Euro steigen. 40 Cent mehr als bisher eigentlich geplant. Das soll nicht nur der Gesundheit helfen, sondern auch der Staatskasse. Denn demnach würden so allein im nächsten Jahr Einnahmen von mehr als 750 Millionen Euro dazukommen. Er hat für viele eine ganze Filmkindheit geprägt und war vor allem als Dino-Forscher Dr. Alan Grant in Jurassic Park bekannt. Schauspieler Sam Neill ist tot. Laut Infos seiner Familie starb er plötzlich und unerwartet, aber im Kreise seiner Liebsten. Neill kämpfte jahrelang gegen Blutkrebs und hatte erst vor ein paar Monaten mitgeteilt, krebsfrei zu sein. Sam Neill wurde 78 Jahre alt.
4: Für Luxemburg und die gesamte Großregion. Es ist wechselnd bewölkt oder auch klar. Dabei sinken die Temperaturen ab auf Werte zwischen 21 und 16 Grad. Am Tage scheint dann erstmal die Sonne. Ab dem Mittag ziehen dann mehr Quellwolken in die Großregion und es sind vereinzelte Hitzegewitter möglich. Das bei Höchstwerten zwischen 30 und 35 Grad. Und hier ist der RTL-Verkehrsreport A1 Saarbrücken Richtung Trier. Zwischen Mehringe und Parkplatz Mehringer Höhe sind Brückenarbeiten. Hier ist nur eine Fahrbahn frei. A8 Saarlouis Richtung Pirmasens. Zwischen Merchweiler und Friedrichsthal Bildstock in beiden Richtungen Bauarbeiten. A60 Lüttich Richtung Wittlich. Zwischen Rastplatz Steinebrück und Winterspelt befindet sich auf der linken Fahrbahn eine Baustelle und es geht auf die A620 Saarlouis Richtung Saarbrücken. Zwischen Völklingen und Saarbrücken-Gersweiler in beiden Richtungen Brückenarbeiten. Die linke Fahrbahn ist jeweils blockiert.
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0: Und jetzt der RTL-Verkehrsreport. A1 Trier Saarbrücken. Zwischen der Lösterbach-Talbrücke und Kreuz Saarbrücken in beiden Richtungen sind da die Notrufsäulen ausgefallen. A1 Luxemburg in Richtung Trier. Wegen Bauarbeiten ist die Fahrbahn am Gasbrecherkreuz verengt. A8 zwischen Perl und dem Grenzübergang Luxemburg ist die Moselbrücke in beiden Richtungen wegen Bauarbeiten nur einspurig befahrbar. Den kompletten Verkehrsservice gibt's auch online über rtlradio.de. Weiterhin eine gute Fahrt.
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0: Ich bin Benjamin Herrmann. Guten Morgen. Fast jeder zweite Autobahnrastplatz ist schlecht. Das zeigt eine Auswertung des ADAC unter 50 unbewirtschafteten Rastplätzen in ganz Deutschland. Melanie Mikula vom Automobilclub hat uns erklärt, woran es am häufigsten scheitert.
1: Knapp 2/3 der Rastplätze haben sogar schlechter abgeschnitten und nur 8% konnten ihr Ergebnis verbessern. Die größten Mängel haben wir bei den Sanitäranlagen festgestellt. Häufig fehlten Seifenspender oder Toilettenpapier, Handtrockner waren defekt oder die Toiletten stark verschmutzt. Auffällig war auch die Zunahme von Vandalismus, der auf fast allen Anlagen festgestellt wurde.
0: Der ADAC fordert jetzt von den Niederlassungen der Autobahn GmbH, die für die Autobahnraststätten zuständig sind, schnelle und große Maßnahmen. Es geht dabei vor allem um die Aufenthaltsqualität und besonders die Sanitäranlagen. 5 Jahre nach der Flutkatastrophe im Ahrtal und in Nordrhein-Westfalen gibt es heute mehrere Gedenkveranstaltungen dazu. Bundespräsident Frank-Walter Steinmeier wird am Vormittag in Altenahr eine Ausstellung eröffnen. Bundeskanzler Friedrich Merz ist am Abend in Bad Neuaar-Ahrweiler. Dort will er sich über den aktuellen Stand des Wiederaufbaus informieren und danach auf dem Marktplatz in Ahrweiler eine Gedenkrede halten. Die geplante Übernahme von Warner Brothers durch Paramount bekommt Gegenwind. 12 US-Bundesstaaten wollen den milliardenschweren Deal vor Gericht stoppen. Sie befürchten unter anderem höhere Preise sowie weniger Filme und Serien für Fans. Die US-Regierung hat die Übernahme allerdings schon ohne Auflagen genehmigt. Hinter Paramount steht die Familie des Software-Milliardärs Larry Ellison, der als Unterstützer von US-Präsident Donald Trump gilt.
2: Für Luxemburg und die gesamte Großregion. Heute am Dienstag bleibt es weiterhin den ganzen Tag sonnig und trocken bei meist lockerer Bewölkung und es wird noch etwas heißer. Stellenweise sind im Laufe des Tages Hitzegewitter möglich. Das Thermometer steigt am Nachmittag auf Spitzenwerte zwischen 30 und 35 Grad. Morgen am Mittwoch wird es erneut freundlich bis sonnig und meist trocken mit 30 bis 35 Grad. Bleibt es hochsommerlich heiß. Am Nachmittag sind dann wieder vereinzelt Schauer oder Gewitter möglich. Und jetzt der RTL-Verkehrsreport. Es geht auf die A1 Trier Richtung Köln-Koblenz. Vorsicht, zwischen Manderscheid und Mähren steht ein defektes Fahrzeug. Dann staut es sich auf der A48 Dreieck Vulkaneifel Richtung Koblenz zwischen Dreieck Vulkaneifel und Anschlussstelle Ulmen. Hier wird gebaut und rüber ins Saarland. Auf der A620 Saarbrücken-Saarlouis, da kommt es zwischen Vöcklingen-Geislautern und Vöcklingen, werden in beiden Richtungen wegen Brückenarbeiten zu Behinderungen. Gute und sichere Fahrt.
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0: Und jetzt der RTL-Verkehrsreport. A1 Trier Richtung Köln-Koblenz zwischen Manderscheid und Mähren steht ein defektes Fahrzeug. A8 Pirmasens Richtung Saarlouis, die Ausfahrt Saarwellingen ist wegen einer Baustelle gesperrt. A620 Saarlouis-Saarbrücken zwischen Saarbrücken-Wüdingen und Saarbrücken-St. Arnual. In beiden Richtungen wird gebaut, die linke Spur ist hier jeweils gesperrt. Außerdem ist hier die Einfahrt Saarbrücken-Schönbach gesperrt. Den kompletten Verkehrsservice gibt's auch online über rtlradio.de. Gute und sichere Fahrt!
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0: Ich bin Benjamin Herrmann. Guten Morgen. Die Flutkatastrophe im Ahrtal jährt sich heute zum 5. Mal. Damals haben tausende Menschen nahezu alles verloren, seitdem hat sich aber einiges gebessert. Jonas Mikolajczak berichtet.
1: 5 Jahre nach der Flut scheint sich das Ahrtal so langsam erholen zu können. Laut dem Eifelkreis Bitburg-Prüm sind rund 90% der Flutschäden mittlerweile behoben. Dabei flossen insgesamt über 100 Millionen Euro in verschiedenste Maßnahmen. Zudem wurde auch die Hochwasserprävention verbessert. In Rheinland-Pfalz läuft seit letztem Jahr ein neues Pegelmesssystem. Dieses sammelt viertelstündig die Daten von 32 Messstellen im ganzen Bundesland in einer Datenbank. Und auch NRW hat nach der Katastrophe aufgestockt. Die letzten 5 Jahre wurde die Anzahl an Hochwassermeldepegeln von 84 auf 122 erhöht.
0: Deutschlands Autobahnrastplätze werden immer schlechter. Das zeigt ein aktueller ADAC-Test, bei dem 50 von ihnen ohne Tankstelle, Essensmöglichkeit oder Sanifäranlagen untersucht wurden. Fast die Hälfte ist dabei mit mangelhaft oder sehr mangelhaft durchgefallen. 2022, beim letzten Test, waren es noch deutlich weniger. Das größte Problem sind die Toiletten. Oft fehlen Seifenspender oder Toilettenpapier. Auf 6 Rastplätzen waren die Toiletten sogar komplett gesperrt. Auch Vandalismus wird ein immer größeres Problem, von Graffiti bis hin zu zerstörtem Inventar. Immer mehr Menschen in Deutschland verweigern den Wehrdienst. Allein im ersten Halbjahr dieses Jahres sind deutlich mehr Anträge dazu als im gesamten vergangenen Jahr eingegangen. Ein Grund dafür dürfte der neue Wehrdienst sein. Junge Männer ab dem Jahrgang 2008 müssen verpflichtend einen Fragebogen ausfüllen. Die Wehrpflicht bleibt zwar ausgesetzt, könnte bei zu wenigen Freiwilligen aber wieder aktiviert werden.
2: Für Luxemburg und die gesamte Großregion. Heute am Dienstag bleibt es weiterhin den ganzen Tag sonnig und trocken bei meist lockerer Bewölkung und es wird noch etwas heißer. Stellenweise sind im Laufe des Tages Hitzegewitter möglich. Das Thermometer steigt am Nachmittag auf Spitzenwerte zwischen 30 und 35 Grad. Morgen am Mittwoch wird es erneut freundlich bis sonnig und meist trocken mit 30 bis 35 Grad. Bleibt es hochsommerlich heiß. Am Nachmittag sind dann wieder vereinzelt Schauer oder Gewitter möglich. Und jetzt der RTL-Verkehrsreport. Vorsicht auf der A6 Metzerbrücken Richtung Kaiserslautern. In der Einfahrt Rohrbach liegen Holzteile auf der Fahrbahn. Dann geht es auf die A3 Richtung Luxemburg-Stadt in Hue-Livange. Da kommt es noch immer zu Behinderungen nach einem Unfall. Und den kompletten Verkehrsservice gibt es auch online über rtlradio.de. Wir wünschen weiterhin eine gute und vor allen Dingen eine sichere Fahrt durch den Dienstag.
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0: jetzt der RTL-Verkehrsreport. A1 Trier Richtung Köln-Koblenz zwischen Manderscheid und Mähren steht ein defektes Fahrzeug. A8 Pirmasens Richtung Saarlouis, die Ausfahrt Saarwellingen ist wegen einer Baustelle gesperrt. A620 Saarlouis-Saarbrücken zwischen Saarbrücken-Lüdingen und Saarbrücken-St. Anual. In beiden Richtungen wird gebaut, die linke Spur ist hier jeweils gesperrt. Außerdem ist hier die Einfahrt Saarbrücken-Schönbach gesperrt. Den kompletten Verkehrsservice gibt's auch online über rtlradio.de. Gute und sichere Fahrt!
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0: Ich bin Benjamin Herrmann. Guten Morgen. Deutschlands Autobahnrastplätze werden immer schlechter. Das zeigt ein aktueller ADAC-Test, bei dem 50 von ihnen ohne Tankstelle, Essensmöglichkeit oder Sanifäranlagen untersucht wurden. Fast die Hälfte ist dabei mit mangelhaft oder sehr mangelhaft durchgefallen. 2022, beim letzten Test, waren es noch deutlich weniger. Das größte Problem sind die Toiletten. Oft fehlen Seifenspender oder Toilettenpapier. Auf 6 Rastplätzen waren die Toiletten sogar komplett gesperrt. Auch Vandalismus wird ein immer größeres Problem, von Graffiti bis hin zu zerstörtem Inventar. Immer mehr Menschen in Deutschland verweigern den Wehrdienst. Allein im ersten Halbjahr dieses Jahres sind deutlich mehr Anträge dazu als im gesamten vergangenen Jahr eingegangen. Ein Grund dafür dürfte der neue Wehrdienst sein. Junge Männer ab dem Jahrgang 2008 müssen verpflichtend einen Fragebogen ausfüllen. Die Wehrpflicht bleibt zwar ausgesetzt, könnte bei zu wenigen Freiwilligen aber wieder aktiviert werden.
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0: Heute steht das erste von 2 Top-Halbfinals an. Vize-Weltmeister Frankreich trifft auf Europameister Spanien. Thomas Thunfeld.
2: Für viele Experten ist es das vorweggenommene Endspiel. Frankreich mit Superstürmer Kylian Mbappé ist bis jetzt mit 6 Siegen und insgesamt 16 erzielten Toren geradezu durch die WM marschiert. Europameister Spanien hat sich nach dem Stolperstart mit dem 0:0 gegen Außenseiter Kap Verde kontinuierlich gesteigert und erst ein Gegentor bei diesem Turnier kassiert. Vor 2 Jahren standen sich beide Teams übrigens auch im Halbfinale der Europameisterschaft gegenüber. Damals siegte Spanien 2:1.
0: Los geht es heute um 21 Uhr im ZDF.
3: Für Luxemburg und die gesamte Großregion. Heute am Dienstag bleibt es weiterhin den ganzen Tag sonnig und trocken bei meist lockerer Bewölkung und es wird noch etwas heißer. Stellenweise sind im Laufe des Tages Hitzegewitter möglich. Die Temperatur steigt am Nachmittag auf Spitzenwerte zwischen 30 und 35 Grad. Morgen Mittwoch wird es erneut freundlich bis sonnig und meist trocken. Mit 30 bis 35 Grad bleibt es hochsommerlich heiß. Am Nachmittag sind dann wieder vereinzelt Schauer oder Gewitter möglich. Und jetzt der RTL-Verkehrsreport. Vorsicht bitte auf der A1 Richtung Trier. Hinter dem Tunnel Howald steht auf der Pannenspur ein defektes Fahrzeug. Dann geht's auf die A8 Saarlouis Richtung Pirmasens in Höhe Schwalbach-Schwarzenholz. Gefahr durch eine Metallstange auf der Fahrbahn. 5 Kilometer Stau derzeit auf der A620 Saarlouis Richtung Saarbrücken zwischen Völklingen und Gersweiler an einer Dauerbaustelle. Weiterhin eine sichere Fahrt.
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0: Und jetzt der RTL-Verkehrsreport. Vorsicht auf der A1 Trier Richtung Koblenz. Zwischen Dreieck-Moseltal und Schweich, da liegen Gegenstände auf der Fahrbahn. A1 Luxemburg Richtung Trier. Hinter dem Tunnel Howald steht immer noch ein defektes Fahrzeug auf der Pannenspur. 5 Kilometer Stau auf der A620 Saarlouis Richtung Saarbrücken. Zwischen Völklingen und Gersweiler an einer Dauerbaustelle. Den kompletten Verkehrsservice gibt's online über rtlradio.de.
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3: Ich bin Benjamin Herrmann. Guten Morgen. Fast jeder zweite Autobahnrastplatz ist schlecht. Das zeigt eine Auswertung des ADAC unter 50 unbewirtschafteten Rastplätzen in ganz Deutschland. Melanie Mikula vom Automobilclub hat uns erklärt, woran es am häufigsten scheitert.
4: Knapp 2/3 der Rastplätze haben sogar schlechter abgeschnitten und nur 8% konnten ihr Ergebnis verbessern. Die größten Mängel haben wir bei den Sanitäranlagen festgestellt. Häufig fehlten Seifenspender oder Toilettenpapier, Handtrockner waren defekt oder die Toiletten stark verschmutzt. Auffällig war auch die Zunahme von Vandalismus, der auf fast allen Anlagen festgestellt wurde.
3: Der ADAC fordert jetzt von den Niederlassungen der Autobahn GmbH, die für die Autobahnraststätten zuständig sind, schnelle und große Maßnahmen. Es geht dabei vor allem um die Aufenthaltsqualität und besonders die Sanitäranlagen. 5 Jahre nach der Flutkatastrophe im Ahrtal und in Nordrhein-Westfalen gibt es heute mehrere Gedenkveranstaltungen dazu. Bundespräsident Frank-Walter Steinmeier wird am Vormittag in Altenahr eine Ausstellung eröffnen. Bundeskanzler Friedrich Merz ist am Abend in Bad Neuaar-Ahrweiler. Dort will er sich über den aktuellen Stand des Wiederaufbaus informieren und danach auf dem Marktplatz in Ahrweiler eine Gedenkrede halten. Die Preise für Schulhefte, Bücher, Stifte und so weiter bleiben größtenteils stabil. Das belegen Zahlen des Statistischen Bundesamts. Schulbücher sind zwar rund 2% teurer geworden, Hefte und Blöcke dafür aber günstiger. Verbraucherexperten raten außerdem dazu, nicht jedes Jahr alles neu zu kaufen. Gerade wer noch Stifte und Farbkästen vom letzten Jahr hat, kann ordentlich sparen, wenn man sie nochmal benutzt.
5: Für Luxemburg und die gesamte Großregion. Heute am Dienstag bleibt es weiterhin den ganzen Tag sonnig und trocken bei meist lockerer Bewölkung und es wird noch etwas heißer. Stellenweise sind im Laufe des Tages Hitzegewitter möglich. Die Temperatur steigt am Nachmittag auf Spitzenwerte zwischen 30 und 35 Grad. Morgen am Mittwoch wird es erneut freundlich bis sonnig und meist trocken. Mit 30 bis 35 Grad bleibt es hochsommerlich heiß. Am Nachmittag sind dann wieder vereinzelt Schauer oder Gewitter möglich. Und jetzt der RTL-Verkehrsreport. Es wird gebaut auf der A1 Trier Richtung Köln-Koblenz zwischen Salmtal und Kreuz-Wittlich. Hier kommt es zu Verzögerungen. Dann geht es auf die A1 Saarbrücken Richtung Trier zwischen Mehring und Rastplatz Mehringer Höhe. Finden Brückenarbeiten statt. Momentan ist nur eine Spur frei. A620 Saarbrücken-Saarlouis zwischen Völklingen-Geislautern und Völklingen-Werden. In beiden Richtungen finden Brückenarbeiten statt. Und den kompletten Verkehrsservice gibt es jetzt online über rtlradio.de.
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0: jetzt der RTL-Verkehrsreport. A6 Kaiserslautern Richtung Saarbrücken in Höhe Krumbachtalbrücke in beiden Richtungen Behinderungen durch Brückenarbeiten. A8 Saarlouis Richtung Pirmasens zwischen Merchweiler und Friedrichsthal-Bildstock in beiden Richtungen auch hier Behinderungen an einer Baustelle. A620 Saarbrücken-Saarlouis zwischen Völklingen-Geislautern und Völklingen-Werden in beiden Richtungen finden Brückenarbeiten statt. Außerdem ist die Ausfahrt Völklingen-Geislautern in Richtung Saarlouis gesperrt. Den kompletten Verkehrsservice gibt's online über rtlradio.de.
1: Und hier sind die Veranstaltungstipps für Luxemburg, Trier, die Eifel und das Saarland. Aus der Underground-Szene Ostberlins hervorgegangen, wurde Paul Kalkbrenner als Teenager unmittelbar nach dem Fall der Berliner Mauer geprägt. Obwohl tief in der Rave-Kultur verwurzelt, war seine Vision schon früh, eigene Musik zu schaffen und live aufzuführen. Heute ist Paul Kalkbrenner einer der bekanntesten Stars der elektronischen Musik. Und er kommt diesen Freitag nach Luxemburg zu einem Open-Air-Konzert zur Lux-Expo. Los geht's um 18 Uhr und ein Ticket bekommst du ab 77 Euro. Die Band SDP meldet sich mit ihrem 11. Studioalbum »Die wollen nur spielen« zurück. Der Titel ist Programm. Ob auf der Bühne vor Tausenden von Besuchern oder im Studio. Auch nach 25 Jahren Bandgeschichte haben die beiden immer noch Spaß.
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1: SDP kommen übermorgen am Donnerstag nach Saarbrücken auf das Open-Air-Gelände vom E-Werk. Los geht's um 19.30 Uhr und Karten bekommst du ab 69 Euro. Anfang des Jahres erschien das neue Album Eingenordet von Fersengold und zurzeit sind sie auf gleichnamiger Tour. Fein.

0: Musikalisch vereinen Fersengold melodiösen Poprock und tanzbaren Mittelalterfolk. Aber auch dem Schlager sind sie nicht ganz abgeneigt. Fersengold kommen am 24. Juli ins Amphitheater nach Trier. Los geht es um 19.45 Uhr und ein Ticket bekommst du ab 60 Euro. Und wenn du auch noch einen Veranstaltungstipp für Luxemburg, Trier, die Eifel oder das Saarland hast, dann schick eine Mail über rtlradio.de.
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1: Ich bin Benjamin Herrmann. Guten Tag. Der Vitaminsaft von LaVita ist die dreisteste Werbelüge des Jahres. Größter Kritikpunkt ist laut der Verbraucherorganisation Foodwatch, dass der Saft mit 100 Euro pro Liter überteuert ist und gesundheitliche Vorteile verspricht, die er so aber gar nicht halten kann. Auf Platz 2 landet das Airfryer-Backpulver von Dr. Oetker. Es kostet doppelt so viel wie normales, hat aber die gleiche Wirkung. Auf Platz 3 folgt der Matcha-Joghurt von Andexa Natur mit 0,1% Matcha. Die Farbe kommt dabei hauptsächlich vom Algenpulver. Mit der Werbelüge des Jahres macht Foodwatch jedes Jahr auf aus ihrer Sicht besonders irreführende Werbung aufmerksam. Heute ist französischer Nationalfeiertag und Friedrich Merz einer der Ehrengäste. Er wird in Paris an der Militärparade teilnehmen, auf Einladung von Frankreichs Präsident Emmanuel Macron. Die Parade wird in diesem Jahr besonders groß ausfallen, mit fast 7000 Soldaten als Zeichen der Unterstützung für die Ukraine. Auch deren Präsident Volodymyr Zelensky wird dabei sein. Für einen deutschen Kanzler ist es der erste Auftritt bei der Pariser Parade seit Angela Merkel 2019. Die geplante Übernahme von Warner Brothers durch Paramount bekommt Gegenwind. 12 US-Bundesstaaten wollen den milliardenschweren Deal vor Gericht stoppen. Sie befürchten unter anderem höhere Preise sowie weniger Filme und Serien für Fans. Die US-Regierung hat die Übernahme allerdings schon ohne Auflagen genehmigt. Hinter Paramount steht die Familie des Software-Milliardärs Larry Ellison, der als Unterstützer von US-Präsident Donald Trump gilt.
2: Für Luxemburg und die gesamte Großregion. Heute am Dienstag bleibt es weiterhin den ganzen Tag sonnig und trocken bei meist lockerer Bewölkung und es wird noch etwas heißer. Stellenweise sind im Laufe des Tages Hitzegewitter möglich. Die Temperatur steigt am Nachmittag auf Spitzenwerte zwischen 30 und 35 Grad. Morgen am Mittwoch wird es erneut freundlich bis sonnig und meist trocken. Mit 30 bis 35 Grad bleibt es hochsommerlich heiß. Am Nachmittag sind dann wieder vereinzelt Schauer oder Gewitter möglich. Und jetzt der RTL-Verkehrsreport. Es wird gebaut auf der A1 Trier Richtung Köln-Koblenz zwischen Salmtal und Kreuz-Wittlich. Hier kommt es zu Verzögerungen. Dann geht es auf die A1 Saarbrücken Richtung Trier zwischen Mehring und Rastplatz. Mehringer Höhe finden Brückenarbeiten statt. Momentan ist nur eine Spur frei. A620 Saarbrücken-Saarlouis zwischen Völklingen-Geislautern und Völklingen-Werden. In beiden Richtungen finden Brückenarbeiten statt. Und den kompletten Verkehrsservice gibt es jetzt online über rtlradio.de.
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0: Hallo ihr Lieben, ihr hört ja RTL Feel Good Music bei RTL Radio. Ich bin Katja Burkert von Punkt 12 Fernsehen. Und apropos Feel Good, wir sind in Kopenhagen bei der Massage-Weltmeisterschaft. Leute, da haben wir Bilder gedreht, ihr könnt es euch nicht vorstellen, müsst ihr sehen. Und vor allem, liebe Frauen, ihr müsst wissen, was man sich eventuell antut mit Wimpernseren. Davon wachsen ja die Wimpern, werden dichter, aber Experten schlagen jetzt Alarm. Warum, das erfahrt ihr in Punkt 12. Und wir sind in Kiel vor Ort, da ist ein Großeinsatz von der Polizei. Alle Bewohner eines Hochhauses stehen unter Mordverdacht an einem Mordanschlag an einer Polizistin. Also viele spannende Themen heute bei uns. Ich freue mich auf euch. Bis später.
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2: Für Luxemburg und die gesamte Großregion. Die Feuerwehr in Luxemburg ist in den Abend- und Nachtstunden zu 8 Brandeinsätzen ausgerückt. Nach Angaben des Großherzoglichen Feuerwehr- und Rettungskorps handelte es sich unter anderem um brennenden Müll, eine Hecke, eine Sauna sowie einen kleinen Waldbrand bei Niederkerschen. Verletzt wurde niemand. Alle Feuer konnten schnell unter Kontrolle gebracht werden. Bereits in der Nacht zuvor hatte es mehrere Brände im Großherzogtum gegeben. Das berichtet das Luxemburger Wort. 5 Jahre nach der Flutkatastrophe im Ahrtal wird heute der Opfer gedacht. Bei der Naturkatastrophe im Juli 2021 kamen allein im Ahrtal 135 Menschen ums Leben. Zur Gedenkfeier in Ahrweiler werden unter anderem Bundespräsident Frank-Walter Steinmeier, Bundeskanzler Friedrich Merz und Ministerpräsident Gordon Schnieder erwartet. Das berichtet die dpa. Seit der Flut wurden der Katastrophenschutz und die Warnsysteme in Rheinland-Pfalz ausgebaut. Experten weisen jedoch darauf hin, dass beim eigentlichen Hochwasserschutz weiterhin großer Handlungsbedarf besteht. Der Wiederaufbau in den betroffenen Regionen ist auch 5 Jahre nach der Katastrophe noch nicht abgeschlossen. Die Kosten für einen Platz im Pflegeheim sind im Saarland erneut gestiegen. Nach einer Auswertung des Verbands der Ersatzkassen müssen Bewohner im ersten Jahr ihres Heimaufenthalts seit Juli durchschnittlich 3.695 Euro pro Monat selbst zahlen. Das sind 94 Euro mehr als zu Jahresbeginn. Damit ist das Saarland nach Bremen das zweiteuerste Bundesland bei den Eigenanteilen. Das berichtet die dpa. Die Waldbrandgefahr in Rheinland-Pfalz und im Saarland bleibt wegen der anhaltenden Trockenheit hoch. Nach Angaben des Deutschen Wetterdienstes gilt derzeit in beiden Bundesländern mindestens Warnstufe 3. In Teilen des Saarlands, der Pfalz und der Eifel wird bereits Warnstufe 4 erreicht. 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
3: Und jetzt der RTL-Verkehrsreport. A1 Köln-Koblenz Richtung Trier zwischen Manderscheid und Raststätte Eifel-West. Gefahr durch Gegenstände auf der Fahrbahn. A13 Schengen-Petongenhöhe Biff ist die Überholspur in beide Richtungen wegen Wartungsarbeiten gesperrt. A60 Lüttich Richtung Wittlich zwischen Rastplatz Steinebrück und Winterspelt. Hier befindet sich auf der linken Fahrbahn eine Baustelle. Den kompletten Verkehrsservice gibt's online über rtlradio.de. Gute und auch sichere Fahrt.
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1: Ich bin Benjamin Herrmann. Guten Tag. Der Vitaminsaft von Lavita ist die dreisteste Werbelüge des Jahres. Größter Kritikpunkt ist laut der Verbraucherorganisation Foodwatch, dass der Saft mit 100 Euro pro Liter überteuert ist und gesundheitliche Vorteile verspricht, die er so aber gar nicht halten kann. Auf Platz 2 landet das Airfryer-Backpulver von Dr. Oetker. Es kostet doppelt so viel wie normales, hat aber die gleiche Wirkung. Auf Platz 3 folgt der Matcha-Joghurt von Andexer Natur mit 0,1% Matcha. Die Farbe kommt dabei hauptsächlich vom Algenpulver. Mit der Werbelüge des Jahres macht Foodwatch jedes Jahr auf aus ihrer Sicht besonders irreführende Werbung aufmerksam. Immer mehr Menschen in Deutschland verweigern den Wehrdienst. Allein im ersten Halbjahr dieses Jahres sind deutlich mehr Anträge dazu als im gesamten vergangenen Jahr eingegangen. Ein Grund dafür dürfte der neue Wehrdienst sein. Junge Männer ab dem Jahrgang 2008 müssen verpflichtend einen Fragebogen ausfüllen. Die Wehrpflicht bleibt zwar ausgesetzt, könnte bei zu wenigen Freiwilligen aber wieder aktiviert werden. Temperatur Rekord-Juni. Fast alle Messstationen des Deutschen Wetterdienstes haben im letzten Monat Allzeithochs gemessen. Thomas Bleski.
2: Gleich mehrfach wurde im Juni die 40-Grad-Marke überschritten. Am 27. erreichte das Thermometer in Möckern-Drewitz in Sachsen-Anhalt 41,8 Grad. Was die Tagesmittelwerte angeht, liegt Deutschland laut DWD mittlerweile etwa auf dem Niveau von Frankreich oder Spanien. Daher gäbe es hierzulande ab sofort sehr ähnliche Herausforderungen, insbesondere beim Hitzeschutz. Zu den extremen Temperaturen haben den Fachleuten zufolge vor allem drei Komponenten geführt. Heiße Luft aus Nordafrika, starke Sonneneinstrahlung und ein ungewöhnlich warmes Mittelmeer.
3: Für Luxemburg und die gesamte Großregion. Heute bleibt es weiterhin den ganzen Tag sonnig und auch trocken bei meist lockerer Bewölkung. Und es wird noch etwas heißer. Stellenweise sind im Laufe des Tages Hitzegewitter möglich. Das Thermometer steigt am Nachmittag auf Spitzenwerte zwischen 30 und 35 Grad. Morgen am Mittwoch wird es erneut freundlich bis sonnig und meist trocken mit 30 bis 35 Grad. Bleibt es hochsommerlich heiß. Und jetzt der RTL-Verkehrsreport. Vorsicht bitte auf der 13 Richtung Petrangenhöhe. Der Ausfahrt Keil steht ein defektes Fahrzeug und Vorsicht, hier stehen auch noch Personen auf der Fahrbahn. Dann wird gebaut auf der 13 Schengen-Petrange in beiden Richtungen in Höhe Kreisverkehr Biff. Da ist die Überholspur wegen Bauarbeiten gesperrt. Dann geht es noch auf die A620 Saar-Luisa-Brücken zwischen Völklingen und Saarbrücken-Gersweiler. In beiden Richtungen wird gebaut. Die linke Spur ist jeweils gesperrt. Weiterhin eine gute Fahrt.
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0: und der RTL Verkehrsreport. Vorsicht auf der A13 Richtung Schengen in Höhe der Auffahrt Altwies liegen Gegenstände. A13 Richtung Petonschen, Höhe der Ausfahrt Keil. Vorsicht, hier steht ein defektes Fahrzeug und hier stehen auch noch Personen auf der Pannenspur. A13 Schengen-Petonschen in beiden Richtungen, Höhe Kreisverkehr Biff wird gebaut. Hier ist momentan jeweils die Überholspur gesperrt. Den kompletten Verkehrsservice gibt es online über rtlradio.de. Gute Fahrt!
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0: Ich bin Philipp Ringel, guten Tag. Großrazzia in NRW seit heute Morgen. Ziel sind ausgerechnet Justizbeamte. Durchsuchungen gab es zum Beispiel in einer JVA und auch in mehreren Wohnungen in NRW und Rheinland-Pfalz. Claudia Wächter berichtet.
1: Justizbeamte, die sollen die Hand aufgehalten haben, um Drogen oder auch Handys reinzuschmuggeln in den Knast draußen vor dem Gebäude. Da wurde das Zeug offenbar übergeben von Freunden oder auch Angehörigen der Knastinsassen. Und ja, das erinnert natürlich nun an die Razzia neulich in der JVA Kirchen. Und da gab es ja offenbar sogar regelrechte Schmiergeld-Abos von Beamten.
0: Die Zahl der Kriegsdienstverweigerer geht steil nach oben. Fast 5.900 waren es im ersten Halbjahr dieses Jahres. Das berichtet das Redaktionsnetzwerk Deutschland und beruft sich dabei auf Zahlen des Bundesamts für Familie und zivilgesellschaftliche Aufgaben. Und das ist demnach deutlich mehr als im vergangenen Jahr insgesamt. Da waren es nämlich nur ca. 3.900 Menschen. Hintergrund dürfte auch das neue Wehrdienstgesetz sein, das seit dem 1. Januar gilt. Junge Männer ab dem Jahrgang 2008 müssen ja verpflichtend zur Musterung. Der Dienst bei der Truppe ist dann aber immer noch freiwillig. Käsedieb gesucht, denn auf dem Weg von Bayern nach Frankreich sind jetzt plötzlich 20 Tonnen Emmentaler Käse verschwunden. Und das, obwohl die Transportfirma den Käse in der Fabrik auch erst abgeholt hatte. Am Zielort kam die Ladung aber nie an. Die Polizei ermittelt jetzt, wo der Käse abgeblieben sein könnte.
2: Für Luxemburg und die gesamte Großregion. Heute bleibt es weiterhin den ganzen Tag sonnig und auch trocken bei meist lockerer Bewölkung. Und es wird noch etwas heißer. Stellenweise sind im Laufe des Tages Hitzegewitter möglich. Das Thermometer steigt am Nachmittag auf Spitzenwerte zwischen 30 und 35 Grad. Morgen am Mittwoch wird es erneut freundlich bis sonnig und meist trocken mit 30 bis 35 Grad. Bleibt es hochsommerlich heiß. Und jetzt der RTL-Verkehrsreport. Vorsicht bitte auf der A13 Schengen Richtung Petonsch. In Höhe der Ausfahrt Keil steht ein defektes Fahrzeug auf der Pannenspur. A1 Trier-Saarbrücken zwischen der Lösterbachtalbrücke und Kreuz-Saarbrücken. In beiden Richtungen sind die Notrufsäulen ausgefallen. Dann wird gebaut auf der A1 Trier Richtung Köln-Koblenz zwischen Salmtal und Kreuz-Wittlich. Und den kompletten Verkehrsservice gibt es auch online über rtlradio.de. Wir wünschen weiterhin eine gute und vor allen Dingen eine sichere Fahrt.
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0: Und jetzt der RTL-Verkehrsreport. A13 Schengen Richtung Petonschenhöhe. Der Ausfahrt Keil steht ein defektes Fahrzeug. A1 Luxemburg in Richtung Trier. Wegen Bauarbeiten ist die Fahrbahn am Gasbrecher Kreuz verengt. A1 Trier-Saarbrücken zwischen Lösterbachtalbrücke und Kreuz-Saarbrücken. In beiden Richtungen sind die Notrufsäulen ausgefallen. A60 Lüttich Richtung Wittlich zwischen Rastplatz Steinebrück und Winterspelt. Hier befindet sich auf der linken Spur eine Baustelle. Wir wünschen weiterhin eine sichere Fahrt.
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0: Ich bin Philipp Ringe, guten Tag. 5 Jahre Ahrtalflut, Jahrestag der schrecklichen Flutkatastrophe. Heute wird an die Opfer gedacht. Auch Kanzler Merz reist dafür an. Lea Matschulat.
1: Weggespült wurden damals ja auch komplette Straßen, Sportplätze und Geschäfte. Von den Mitteln, die der Bund für den Wiederaufbau im Ahrtal und in der Region bereitstellt, sind bislang gut 6 Milliarden Euro ausgezahlt worden. Insgesamt liegt eine Summe von bis zu 30 Milliarden Euro bereit. Bundespräsident Steinmeier und auch Bundeskanzler Merz werden sich heute auch ein Bild machen, wie weit der Wiederaufbau ist.
0: Die Zahl der Kriegsdienstverweigerer geht steil nach oben. Fast 5.900 waren es im ersten Halbjahr dieses Jahres. Das berichtet das Redaktionsnetzwerk Deutschland und beruft sich dabei auf Zahlen des Bundesamts für Familie und zivilgesellschaftliche Aufgaben. Und das ist demnach deutlich mehr als im vergangenen Jahr insgesamt. Da waren es nämlich nur ca. 3.900 Menschen. Hintergrund dürfte auch das neue Wehrdienstgesetz sein, das seit dem 1. Januar gilt. Junge Männer ab dem Jahrgang 2008 müssen ja verpflichtend zur Musterung. Der Dienst bei der Truppe ist dann aber immer noch freiwillig. Süße Grüße aus dem All, denn in einer Gaswolke in der Milchstraße haben Forscher jetzt Zucker gefunden, mit dem sperrigen Namen Erythrolose. Dieser Zucker kommt nicht nur im All vor, sondern etwa auch in Himbeeren. Zucker gehört ja zu den wichtigsten Bausteinen für Leben und Forscher sagen jetzt, dass sich damit Leben quer im All auf ähnliche Weise entwickeln könnte, wie hier bei uns.
2: Für Luxemburg und die gesamte Großregion. Heute scheint bei meist lockerer Bewölkung in der gesamten Großregion die Sonne. Dabei bleibt es auch die meiste Zeit trocken. Im Laufe des Nachmittags sind aber örtlich kräftige Schauer oder auch mal kurze Gewitter möglich. Die Tageshöchstwerte liegen heute bei 30 bis 35 Grad. Morgen bleibt es dann bei einem freundlichen Mix aus Sonne und Wolken wieder weitgehend trocken. Kurze Schauer oder Gewitter sind noch möglich, aber eher unwahrscheinlich. Die Temperaturen schaffen es morgen auf Höchstwerte um die 27 bis 33 Grad. Und hier noch der RTL-Verkehrsreport. In Luxemburg auf der A13, Schengen Richtung Pétange, aufgepasst, in Höhe der Ausfahrt Keil steht ein defektes Fahrzeug. In Luxemburg-Stadt ist der Tunnel beim Klassis unter dem Kreisverkehr Schumann wegen Bauarbeiten noch gesperrt. A64 Luxemburg Richtung Trier, zwischen der Sauertalbrücke und dem Rastplatz Markusberg steht ein defektes Fahrzeug auf der rechten Spur. Und in Neunkirchen im Kreuzungsbereich Steinwaldstraße und Zweibrücker Straße kommt es nach einem Unfall zu Verzögerungen. Allen unterwegs gute Fahrt.
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0: Hier ist der RTL-Verkehrsreport. In Luxemburg auf der A1 von Trier in Richtung Luxemburg-Stadt, aufgepasst zwischen Mertert und dem Potaschberg. Da steht ein LKW auf der Pannenspur. A13 Schengen Richtung Pétange. Auch dort ist ein Fahrzeug liegen geblieben, und zwar in Höhe der Ausfahrt Keil. Auch dieses Fahrzeug steht bereits auf der Pannenspur. A64 Luxemburg Richtung Trier. Das defekte Auto zwischen der Sauertalbrücke und dem Rastplatz Markusberg ist mittlerweile weg. Die rechte Spur ist wieder frei. Allen unterwegs gute Fahrt.
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0: Ich bin Philipp Ringel, guten Tag. Nach der Messerattacke an einer Schule im oberbayerischen Schongau prüfen Ermittler jetzt ein mögliches extremistisches Motiv. Ermittler für Extremismus und Terrorismus haben den Fall übernommen. Ein 16-Jähriger soll bei der Attacke zwei 13-jährige Mädchen mit einem Messer schwer verletzt haben. Mehr von Dominik Schweiger.
1: Nach der Messerattacke hatten die Ermittler ein Schreiben geprüft, das von dem mutmaßlichen Täter stammen könnte. Darin enthalten Beschimpfungen mehrerer Religionsgemeinschaften und Bevölkerungsgruppen, Beleidigungen von Menschen aus dem Umfeld des Verfassers, darunter Mitschüler und Lehrkräfte. Zudem wurde untersucht, ob die Tat per Livestream übertragen werden sollte. Dem 16-Jährigen wird vorgeworfen, zwei ehemalige Mitschülerinnen mit einem Messer schwer verletzt zu haben. Sie befinden sich nach wie vor im Krankenhaus. Mitschüler hatten erste Hilfe geleistet und so wahrscheinlich einem der Mädchen das Leben gerettet.
0: Die schlimme Flutkatastrophe vom Ahrtal jährt sich heute zum 5. Mal. In der ganzen Region wird deshalb den Opfern gedacht und an die Zerstörungen erinnert. Auch Bundespräsident Steinmeier ist angereist. Heute Abend ist dann auch Kanzler Merz zu Gast. In Bad 9 Ahr-Ahrweiler findet dann nämlich die zentrale Gedenkveranstaltung statt. Bei der Flutkatastrophe in Rheinland-Pfalz starben im Juli mehr als 180 Menschen.
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0: Zwei Wochen nach dem DFB-Aus muss jetzt auch ein deutscher Schiedsrichter seine Koffer packen. Felix Zweier wird bei der WM nicht mehr eingesetzt, das hat der DFB mitgeteilt. Der Berliner kommt auf insgesamt 2 Einsätze in der Vorrunde. Er hat das Spiel zwischen den USA und Australien sowie zwischen der Demokratischen Republik Kongo und Usbekistan geleitet. Das Halbfinale heute Abend, Spanien gegen Frankreich, wird übrigens Ivan Barton aus El Salvador leiten. Anpfiff ist um 21 Uhr.
3: Für Luxemburg und die gesamte Großregion. Heute scheint bei meist lockerer Bewölkung in der gesamten Großregion die Sonne. Dabei bleibt es auch die meiste Zeit trocken. Im Laufe des Nachmittags sind aber örtlich kräftige Schauer oder auch mal kurze Gewitter möglich. Die Tageshöchstwerte liegen heute bei 30 bis 35 Grad. Morgen bleibt es dann bei einem freundlichen Mix aus Sonne und Wolken wieder weitgehend trocken. Kurze Schauer oder Gewitter sind noch möglich, aber eher unwahrscheinlich. Die Temperaturen schaffen es morgen auf Höchstwert um die 27 bis 33 Grad. Und hier noch der RTL-Verkehrsreport. Auf der A62 Landstuhl Richtung Nonnweiler zwischen Freisen und Birkenfeld Gefahr durch einen defekten PKW auf der Standspur und Gegenstände auf der Fahrbahn. Dort bitte besonders aufmerksam fahren. A620 Saarbrücken Richtung Saarlouis zwischen Saarbrücken Westspangenbrücke und der Mahlstatter Brücke Gefahr durch einen defekten PKW auf der Standspur. Und in Hilschbach ist aktuell die Walpershofer Straße in Höhe der Saarbrücker Straße wegen eines Feuerwehreinsatzes für den Verkehr gesperrt. Allen unterwegs gute Fahrt.
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0: Für Luxemburg und die gesamte Großregion. Der Tag heute ist geprägt vom Gedanken an die Opfer der Flutkatastrophe in der Nacht vom 14. auf den 15. Juli 2021 im Ahrtal. Bei der Naturkatastrophe kamen alleine im Ahrtal 135 Menschen ums Leben.
1: Zur Gedenkfeier in Ahrweiler werden unter anderem Bundespräsident Frank-Walter Steinmeier, Bundeskanzler Friedrich Merz und Ministerpräsident Gordon Schnieder erwartet. Das berichtet die dpa. Seit der Flut wurden der Katastrophenschutz und die Warnsysteme in Rheinland-Pfalz ausgebaut. Experten weisen jedoch darauf hin, dass beim eigentlichen Hochwasserschutz weiterhin großer Handlungsbedarf besteht. 5 Jahre nach der Flut kämpfen im Ahrtal auch viele immer noch mit psychologischen Problemen. Mehr als 8000 Beratungen hat das Traumahilfezentrum Ahrweiler seit Ende 2021 gezählt. Frank Jäger, aktuelle Redaktion.
0: In der saarländischen Gemeinde Mandelbachtal im Ortsteil Erfweiler-Ehlingen muss derzeit das Trinkwasser abgekocht werden. Bei einer Routinekontrolle wurde eine bakterielle Verunreinigung festgestellt. Ein Rohrbruch könnte das Wasser verunreinigt haben. Die Gemeinde wird darüber informieren, sobald das Trinkwasser wieder bedenkenfrei genutzt werden kann. Die Bundeswehr prüft die Reaktivierung ehemaliger Militärstandorte, um Platz für zusätzliche Soldaten zu schaffen. In Rheinland-Pfalz gehören dazu unter anderem frühere Kasernen in Speyer und Kusel. Weitere Standorte, darunter der ehemalige Truppenübungsplatz Mesenberg bei Wittlich, werden derzeit bewertet. Hintergrund ist der geplante Ausbau der Bundeswehr im Zuge des neuen Wehrdienstes. Bis 2035 sollen bundesweit deutlich mehr Berufs- und Zeitsoldaten sowie Reservisten zur Verfügung stehen. Das berichtet der Trierische Volksfreund unter Berufung auf das Bundesverteidigungsministerium. 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
2: Hier ist der RTL-Verkehrsreport. In Luxemburg auf der A1 Richtung Luxemburg-Stadt in Höhe Pottaschberg und auf der A6 in Richtung Luxemburg. Bei der Ausfahrt Steinfurt-Wandhaf, da finden aktuell aufgrund des Fahrverbots in Frankreich LKW-Kontrollen statt. A1 Trier Richtung Luxemburg-Stadt zwischen Mertert und dem Pottaschberg steht ein LKW auf der Pannenspur. In Luxemburg-Stadt ist der Tunnel beim Glassis unter dem Kreisverkehr Schumann wegen Bauarbeiten gesperrt. Der Verkehr wird dort umgeleitet. Allen unterwegs gute Fahrt.
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0: Ich bin Philipp Ringe, guten Tag. Autowaschen verboten, München greift jetzt durch, denn so langsam wird das Wasser knapp. Ab sofort gilt deshalb, Autos dürfen nur noch in Waschstraßen geputzt werden, sonst ist es nicht mehr erlaubt. Rasenflächen müssen trocken bleiben und der eigene Pool darf auch nicht mehr befüllt werden. Wasser aus Seen oder Flüssen abpumpen ist ebenfalls tabu. Wer dagegen verstößt, muss mit heftigen Strafen rechnen. Bis zu 50.000 Euro sind möglich. Der Nahostkrieg eskaliert weiter. Der Iran meldet neue US-Angriffe im Land. Teheran soll wiederum selbst neue Raketen gestartet haben. Tina Eck berichtet.
1: Die USA setzen die Seeblockade gegen iranische Schiffe wieder in Kraft ab heute Abend. Die Ölpreise reagieren entsprechend und schießen nach oben. Nach den Worten Trumps werden die USA weitere große und gezielte Angriffe auf den Iran fliegen, etwa auf eine vermutete unterirdische Urananreicherungsanlage. Die dritte nächtliche US-Angriffswelle war am Morgen vorbei, aber die Bombardierungen gehen nun auch bei Tageslicht weiter, was eine neue Eskalationsstufe bedeuten könnte.
0: Vielleicht einfach mal in den eigenen Garten stellen. Im New Yorker Auktionshaus Sotheby's kommt jetzt nämlich ein Dinosaurier-Skelett unter den Hammer. Tyrannosaurus Rex Gas stammt aus der späten Kreidezeit und ist gut 67 Millionen Jahre alt. Gefunden wurde das Skelett auf einer Farm im US-Bundesstaat South Dakota. Das Ganze ist jetzt aber nicht wirklich ein Schnäppchen, denn der Schätzpreis liegt zwischen 20 bis 30 Millionen Dollar.
2: Für Luxemburg und die gesamte Großregion. Auch den Nachmittag hindurch bleibt es weitgehend locker bewölkt und sonnig. Nur im Norden der Eifel sind aktuell ein paar Schauer unterwegs, die auch mal etwas kräftiger ausfallen können. Die Temperaturen bewegen sich aktuell zwischen 29 und 33 Grad. Morgen bleibt es dann bei einem freundlichen Mix aus Sonne und Wolken wieder weitgehend trocken. Kurze Schauer oder Gewitter sind zwar noch möglich, aber eher unwahrscheinlich. Und dazu gibt es wieder Höchstwerte um die 27 bis 33 Grad. Und hier noch der RTL-Verkehrsreport. Auf der A3 Richtung Frankreich, direkt hinter dem Gasbrecherkreuz, stehen nach einem Unfall zwei Fahrzeuge auf der Pannenspur. Bitte aufpassen. A64A Trier Richtung Hermeskeil, zwischen der Biberbach-Talbrücke und Trier-Ehrang ist ein Fahrzeug liegen geblieben. Auch dort bitte aufpassen. Und in Riegelsberg ist die Saarbrücker Straße in Höhe der Walpershofer Straße aktuell wegen eines Feuerwehreinsatzes gesperrt. Wer sich auskennt, sollte die Ecke meiden. Allen unterwegs weiterhin gute und vor allem sichere Fahrt.
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0: Hier ist der RTL-Verkehrsreport. In Luxemburg auf der A1 Richtung Luxemburg-Stadt in Höhe Pottersberg und auf der A6 Richtung Luxemburg bei der Ausfahrt Steinfurt-Wanter finden aufgrund des Fahrverbots in Frankreich aktuell LKW-Kontrollen statt. Es kann zu Behinderungen kommen. A7 Richtung Friedhaf am Märscher Berg gibt es eine Baustelle. Die rechte Spur ist gesperrt. Auch dort bitte aufpassen. Und in Riegelsberg ist die Saarbrücker Straße in Höhe Walpershofer Straße wegen eines Feuerwehreinsatzes aktuell gesperrt. Wir wünschen allen unterwegs, da wo es geht, gute und sichere Fahrt.
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0: Ich bin Philipp Ringe, guten Tag. Nach der schrecklichen Flutkatastrophe im Ahrtal vor 5 Jahren wird heute überall in der Region der Opfer gedacht. Und das mit hohem Besuch. Unter anderem Bundespräsident Steinmeier ist angereist. Sabine Koppers.
1: Heute Mittag haben der rheinland-pfälzische Ministerpräsident Schnieder und Bundespräsident Steinmeier schon zusammen in Altenahr die Ausstellung We Are Strong eröffnet. Sie zeigt Porträts von Menschen, die die Flut überlebt haben. Heute Abend wird neben Schnieder dann auch noch Bundeskanzler Merz bei der offiziellen Gedenkfeier in Bad Neuenahr-Ahrweiler erwartet. Beide wollen dort vor etwa 1000 Menschen auf dem Marktplatz reden. Viele erhoffen sich dabei eine Entschuldigung von offizieller Seite für all das, was vor, während und nach der Flutkatastrophe vor 5 Jahren schiefgelaufen ist.
0: Autowaschen verboten. München greift jetzt durch, denn so langsam wird das Wasser knapp. Ab sofort gilt deshalb, Autos dürfen nur noch in Waschstraßen geputzt werden. Sonst ist es nicht mehr erlaubt. Rasenflächen müssen trocken bleiben und der eigene Pool darf auch nicht mehr befüllt werden. Wasser aus Seen oder Flüssen abpumpen ist ebenfalls tabu. Wer dagegen verstößt, muss mit heftigen Strafen rechnen. Bis zu 50.000 Euro sind möglich. Es ist der Mogelsaft des Jahres. Die Verbraucherorganisation Foodwatch hat das Nahrungsergänzungsmittel der Marke La Vita mit dem Negativpreis Goldener Windbeutel ausgezeichnet für die dreisteste Werbelüge des Jahres. Denn der als Saubertrank beworbene Saft mit angeblich jeder Menge Mikronährstoffen bestehe lediglich zu 70% aus Fruchtsaftkonzentrat. Und dabei kassiert die Firma ordentlich ab. Eine 1-Liter-Flasche des vermeintlichen Supersafts kostet immerhin 100 Euro pro Liter.
2: Für Luxemburg und die gesamte Großregion. Auch den Nachmittag hindurch bleibt es weitgehend locker bewölkt und sonnig. Über der Eifel sind allerdings aktuell ein paar leichte bis kräftige Schauer unterwegs. Ansonsten bleibt es trocken. Die Temperaturen bewegen sich aktuell zwischen 29 und 33 Grad. Morgen bleibt es weiterhin bei einem freundlichen Mix aus Sonne und Wolken. Dazu bleibt es auch trocken. Kurze Schauer oder Gewitter sind zwar noch möglich, aber eher unwahrscheinlich.

0: Die Temperaturen schaffen es morgen auch wieder auf Tageshöchstwerte um die 27 bis 33 Grad. Und hier noch der RTL-Verkehrsreport. Auf der A13 Richtung Schengen, Unfall zwischen der Ausfahrt Mondorf und dem Tunnel Markusberg. Die Autos stehen bereits auf der Seite. In Ettelbrück in der Avenue des Alliés kommt es wegen einer Baustelle mit Ampelregelung in Höhe der Gulftankstelle zu erheblichen Verzögerungen in beiden Richtungen. L107 Saarbrücken-Brebach in Richtung Assweiler. Zwischen Schafbrücke und Brebach läuft ein Feuerwehreinsatz. Die Polizei regelt aktuell dort den Verkehr. Allen unterwegs weiterhin gute und vor allem sichere Fahrt.
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0: Einen wunderschönen Nachmittag. Ihr hört RTL Feelgood Radio und ich bin Kena Amoa. Ja, einen Monat nach ihrer Lungentransplantation ist die norwegische Kronprinzessin Mette Marit wieder zu Hause und sie hat sich auch schon selbst zu Wort gemeldet. Mehr dazu heute bei uns. Außerdem beschäftigen wir uns heute mit Zahara und Maddox. Die beiden Kinder von Angelina Jolie und Brad Pitt machen per Zeitung öffentlich, dass sie nicht mehr Pitt wie ihr Vater mit Nachnamen heißen wollen. 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Ich freue mich. Bis später.
1: Hier ist der RTL-Verkehrsreport. In Luxemburg auf der A1 Richtung Luxemburg-Stadt in Höhe Pottersberg und auf der A6 Richtung Luxemburg bei der Ausfahrt Steinfurt-Wandhaf finden aufgrund des Fahrverbots in Frankreich aktuell LKW-Kontrollen statt. Auf der A6 Kaiserslautern Richtung Metzerbrücken an der Goldenen Brem und an der Goldenen Brem Nord sind die Rastplätze ausgelastet. Gefahr auf der Standspur durch abgestellte Fahrzeuge. Dort bitte besonders vorsichtig fahren. Allen unterwegs weiterhin gute Fahrt und kommt vor allem sicher an.
2: RTL Radio mit einem Konzerttipp für die Großregion. Denn auch in diesem Sommer laden die Stadt Trier, die Trier Tourismus und Marketing GmbH gemeinsam mit dem Jazzclub Trier zu hochkarätigen Live-Events in den Brunnenhof ein. Vor allem das historische Ambiente direkt neben der Porta Nigra macht den ganz besonderen Reiz der Konzertreihe aus. Hanna Landwehr von der TTM.
3: Der Brunnenhof ist wirklich leider immer noch ein Geheimtipp, obwohl sich jeder das mal angeschaut haben sollte, denn es ist wirklich eine ganz besondere Atmosphäre in diesem Innenhof, in dem historischen Ambiente und dann in Kombination mit der Musik hat das wirklich so einen fast schon mediterranen Flair manchmal.
2: Und schon übermorgen Abend können sich Zuschauer auf ein hochkarätiges Konzertevent freuen.
3: Fans der ersten Stunde werden mich vielleicht korrigieren, aber soweit ich weiß, ist es das allererste Mal überhaupt, dass ein Highlight zum zweiten Mal zu uns in den Brunnenhof kommt und zwar ist es Judith Hill. Die war 2024 schon mal bei uns und das Konzert war ganz fantastisch, war sofort ausverkauft. Die Band hat sich in den Brunnenhof verliebt und deswegen waren wir total froh, dass wir uns da dieses Jahr nochmal begegnen können und alle, die letztes Mal keine Chance hatten, Judith Hill zu sehen, die bekommen dann jetzt nochmal die Gelegenheit dazu.
2: Schon vor 2 Jahren hatte das ausverkaufte Trier-Debüt der Jazzsängerin gezeigt, dass sich gerade im Schatten der Porta Nigra ihre unverwechselbare Crossover-Kraft voll entfalten kann.
3: Was soll man über Judith Hill sagen? Als Sängerin hat sie mit Prince und Michael Jackson gearbeitet und hat jetzt die Gitarre für sich entdeckt. Die Musik bewegt sich zwischen ihren japanischen und afroamerikanischen Wurzeln und kombiniert Soul und Funk und es muss man einfach mal erlebt haben.
2: Ein echtes Jazz-Highlight, bei dem der Funke zweifelsohne wieder überspringen wird. Judith Hill, übermorgen Abend im Brunnenhof in Trier. Infos zum Programm der Konzertreihe Jazz im Brunnenhof und natürlich auch die Tickets jederzeit online über trier-info.de und bei Ticket Regional.
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1: Ich bin Philipp Ringe, guten Abend. Fußballabend pur heute, denn das erste WM-Halbfinalspiel startet. Vize-Weltmeister Frankreich trifft auf Europameister Spanien. Wer da die größten Chancen hat, um weiterzukommen, weiß Thomas Thunfeld.
2: Die Franzosen bestechen ja vor allem durch ihre Offensive und durch Superstürmer Kylian Mbappé, der ja mit bisher 8 Toren gemeinsam mit Messi die WM-Torschützenliste anführt. Bei Spanien sind es vor allem die stabile Defensive und Organisator Rodri im Mittelfeld, die die Mannschaft auszeichnen. Also beide Teams haben unterschiedliche Stärken und beide haben das Zeug, ins Endspiel zu kommen. Vor 2 Jahren im EM-Halbfinale in München siegten übrigens die Spanier mit 2:1.
1: Anpfiff ist um 21 Uhr, live im Ersten. Morgen spielt dann England gegen Argentinien. Die schlimme Flutkatastrophe vom Ahrtal jährt sich heute zum 5. Mal. In der ganzen Region wird deshalb den Opfern gedacht und an die Zerstörungen erinnert. Auch Bundespräsident Steinmeier ist angereist. Heute Abend ist dann auch Kanzler Merz zu Gast. In Bad Neuenahr-Ahrweiler findet dann nämlich die zentrale Gedenkveranstaltung statt. Bei der Flutkatastrophe in Rheinland-Pfalz starben im Juli mehr als 180 Menschen. Es ist der Mogelsaft des Jahres. Die Verbraucherorganisation Foodwatch hat das Nahrungsergänzungsmittel der Marke La Vita mit dem Negativpreis Goldener Windbeutel ausgezeichnet für die dreisteste Werbelüge des Jahres. Denn der als Saubertrank beworbene Saft mit angeblich jeder Menge Mikronährstoffen bestehe lediglich zu 70% aus Fruchtsaftkonzentrat. Und dabei kassiert die Firma ordentlich ab. Eine 1-Liter Flasche des vermeintlichen Supersafts kostet immerhin 100 Euro pro Liter.
3: Für Luxemburg und die gesamte Großregion. Mit einem Sonne-Wolken-Gemisch geht es durch den Abend. Die Schauer im Norden ziehen langsam ab und die Temperaturen bewegen sich aktuell noch immer zwischen 28 und 32 Grad. In der Nacht bleibt es weiterhin gering bewölkt bis klar, nur selten wird es stellenweise noch mal kurz nass. Die Tiefstwerte bewegen sich zwischen 19 und 14 Grad. Morgen bleibt

0: Ist dann insgesamt bei einem freundlichen Mix aus Sonne und Wolken. Es bleibt weitgehend trocken, kurze Schauer oder Gewitter sind möglich, aber unwahrscheinlich. Und die Temperaturen steigen morgen auch wieder auf 27 bis maximal 33 Grad. Und hier noch der RTL-Verkehrsreport. Auf der A6 Kaiserslautern Richtung Metzerbrücken zwischen der Goldenen Brem und der Goldenen Brem Nord sind die Rastplätze ausgelastet und es besteht Gefahr durch abgestellte Fahrzeuge auf der Standspur. In Luxemburg auf der A1 Richtung Luxemburg-Stadt in Höhe Pottersberg und auf der A6 Richtung Luxemburg bei der Ausfahrt Steinfurt-Wandhaf finden aufgrund des Fahrverbots in Frankreich LKW-Kontrollen statt. Gute Fahrt!
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1: Ich bin Philipp Ringe und das sind die wichtigsten Meldungen des Tages. 5 Jahre Ahrtal-Flut. In der ganzen Region haben etliche Menschen den Opfern gedacht und an die Zerstörungen erinnert. Auch Besuch aus Berlin war vor Ort. Bundespräsident Steinmeier war bei einer Fotoausstellung in Altenahr unterwegs und lobte den Zusammenhalt der Menschen nach der Katastrophe. Bei der Flutkatastrophe in Rheinland-Pfalz im Juli 2021 starben mehr als 180 Menschen, 135 allein im Ahrtal. Nach der Messerattacke an einer Schule im oberbayerischen Schongau prüfen Ermittler jetzt ein mögliches extremistisches Motiv. Ermittler für Extremismus und Terrorismus haben den Fall übernommen. Ein 16-Jähriger soll bei der Attacke 2 13-jährige Mädchen mit einem Messer schwer verletzt haben. Mehr von Dominik Schweiger.
2: Nach der Messerattacke hatten die Ermittler ein Schreiben geprüft, das von dem mutmaßlichen Täter stammen könnte. Darin enthalten Beschimpfungen mehrerer Religionsgemeinschaften und Bevölkerungsgruppen, Beleidigungen von Menschen aus dem Umfeld des Verfassers, darunter Mitschüler und Lehrkräfte. Zudem wurde untersucht, ob die Tat per Livestream übertragen werden sollte. Dem 16-Jährigen wird vorgeworfen, 2 ehemalige Mitschülerinnen mit einem Messer schwer verletzt zu haben. Sie befinden sich nach wie vor im Krankenhaus. Mitschüler hatten erste Hilfe geleistet und so wahrscheinlich einem der Mädchen das Leben gerettet.
1: Autowaschen verboten. München greift jetzt durch, denn so langsam wird das Wasser knapp. Ab sofort gilt deshalb, Autos dürfen nur noch in Waschstraßen geputzt werden, sonst ist es nicht mehr erlaubt. Rasenflächen müssen trocken bleiben und der eigene Pool darf auch nicht mehr befüllt werden. Wasser aus Seen oder Flüssen abpumpen ist ebenfalls tabu. Wer dagegen verstößt, muss mit heftigen Strafen rechnen. Bis zu 50.000 Euro sind möglich. Die Zahl der Kriegsdienstverweigerer geht steil nach oben. Fast 5.900 waren es im ersten Halbjahr dieses Jahres. Das berichtet das Redaktionsnetzwerk Deutschland und beruft sich dabei auf Zahlen des Bundesamts für Familie und zivilgesellschaftliche Aufgaben. Und das ist demnach deutlich mehr als im vergangenen Jahr insgesamt. Da waren es nämlich nur ca. 3.900 Menschen. Hintergrund dürfte auch das neue Wehrdienstgesetz sein, das seit dem 1. Januar gilt. Junge Männer ab dem Jahrgang 2008 müssen ja verpflichtend zur Musterung. Der Dienst bei der Truppe ist dann aber immer noch freiwillig. Es ist der Mogelsaft des Jahres. Die Verbraucherorganisation Foodwatch hat das Nahrungsergänzungsmittel der Marke La Vita mit dem Negativpreis Goldener Windbeutel ausgezeichnet für die dreisteste Werbelüge des Jahres. Denn der als Saubertrank beworbene Saft mit angeblich jeder Menge Mikronährstoffen bestehe lediglich zu 70% aus Fruchtsaftkonzentrat. Und dabei kassiert die Firma ordentlich ab. Eine 1-Liter-Flasche des vermeintlichen Supersafts kostet immerhin 100 Euro pro Liter. Süße Grüße aus dem All, denn in einer Gaswolke in der Milchstraße haben Forscher jetzt Zucker gefunden mit dem sperrigen Namen Erythrolose. Dieser Zucker kommt nicht nur im All vor, sondern etwa auch in Himbeeren. Zucker gehört ja zu den wichtigsten Bausteinen für Leben und Forscher sagen jetzt, dass sich damit Leben quer im All auf ähnliche Weise entwickeln könnte wie hier bei uns.
3: Für Luxemburg und die gesamte Großregion. In der Großregion bleibt es weiterhin meist gering bewölkt bis klar, nur selten wird es stellenweise noch mal kurz nass und die Tiefstwerte bewegen sich zwischen 19 und 14 Grad. Am Tag ist es in der gesamten Großregion dann wieder ziemlich freundlich. Es gibt einen Sonne-Wolken-Mix. Es geht auch wieder weitgehend trocken durch den Tag. Kurze Schauer oder Gewitter sind am Nachmittag oder Abend möglich, aber eher unwahrscheinlich und die Tageshöchstwerte liegen bei 27 bis maximal 33 Grad. Und hier noch die Verkehrsinfos. Auf der A1 Saarbrücken Richtung Trier zwischen Illingen und Eppelborn ist in beiden Richtungen die Überholspur wegen Bauarbeiten gesperrt. Auf der A8 zwischen Perl und dem Grenzübergang Luxemburg ist die Moselbrücke in beiden Richtungen wegen Bauarbeiten nur einspurig befahrbar. Und A1 Saarbrücken Richtung Trier zwischen dem Rastplatz Mehringer Höhe und der Ausfahrt Trier ist die linke Spur wegen Fahrbahnerneuerung gesperrt. Alle weiteren Infos findest du auch auf rtlradio.de. Wir wünschen gute Fahrt.
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0: Ich bin Philipp Ringe und das sind die wichtigsten Meldungen des Tages. 5 Jahre Ahrtalflut. In der ganzen Region haben etliche Menschen den Opfern gedacht und an die Zerstörungen erinnert. Auch Besuch aus Berlin war vor Ort. Bundespräsident Steinmeier war bei einer Fotoausstellung in Altenahr unterwegs und lobte den Zusammenhalt der Menschen nach der Katastrophe. Bei der Flutkatastrophe in Rheinland-Pfalz im Juli 2021 starben mehr als 180 Menschen, 135 allein im Ahrtal. Nach der Messerattacke an einer Schule im oberbayerischen Schongau prüfen Ermittler jetzt ein mögliches extremistisches Motiv. Ermittler für Extremismus und Terrorismus haben den Fall übernommen. Ein 16-Jähriger soll bei der Attacke 2 13-jährige Mädchen mit einem Messer schwer verletzt haben. Mehr von Dominik Schweiger.
1: Nach der Messerattacke hatten die Ermittler ein Schreiben geprüft, das von dem mutmaßlichen Täter stammen könnte. Darin enthalten Beschimpfungen mehrerer Religionsgemeinschaften und Bevölkerungsgruppen, Beleidigungen von Menschen aus dem Umfeld des Verfassers, darunter Mitschüler und Lehrkräfte. Zudem wurde untersucht, ob die Tat per Livestream übertragen werden sollte. Dem 16-Jährigen wird vorgeworfen, 2 ehemalige Mitschülerinnen mit einem Messer schwer verletzt zu haben. Sie befinden sich nach wie vor im Krankenhaus. Mitschüler hatten erste Hilfe geleistet und so wahrscheinlich einem der Mädchen das Leben gerettet.
0: Autowaschen verboten. München greift jetzt durch, denn so langsam wird das Wasser knapp. Ab sofort gilt deshalb, Autos dürfen nur noch in Waschstraßen geputzt werden, sonst ist es nicht mehr erlaubt. Rasenflächen müssen trocken bleiben und der eigene Pool darf auch nicht mehr befüllt werden. Wasser aus Seen oder Flüssen abpumpen ist ebenfalls tabu. Wer dagegen verstößt, muss mit heftigen Strafen rechnen. Bis zu 50.000 Euro sind möglich. Die Zahl der Kriegsdienstverweigerer geht steil nach oben. Fast 5.900 waren es im ersten Halbjahr dieses Jahres. Das berichtet das Redaktionsnetzwerk Deutschland und beruft sich dabei auf Zahlen des Bundesamts für Familie und zivilgesellschaftliche Aufgaben. Und das ist demnach deutlich mehr als im vergangenen Jahr insgesamt. Da waren es nämlich nur ca. 3.900 Menschen. Hintergrund dürfte auch das neue Wehrdienstgesetz sein, das seit dem 1. Januar gilt. Junge Männer ab dem Jahrgang 2008 müssen ja verpflichtend zur Musterung. Der Dienst bei der Truppe ist dann aber immer noch freiwillig. Es ist der Mogelsaft des Jahres. Die Verbraucherorganisation Foodwatch hat das Nahrungsergänzungsmittel der Marke La Vita mit dem Negativpreis Goldener Windbeutel ausgezeichnet für die dreisteste Werbelüge des Jahres. Denn der als Saubertrank beworbene Saft mit angeblich jeder Menge Mikronährstoffen bestehe lediglich zu 70% aus Fruchtsaftkonzentrat. Und dabei kassiert die Firma ordentlich ab. Eine 1-Liter-Flasche des vermeintlichen Supersafts kostet immerhin 100 Euro pro Liter. Süße Grüße aus dem All, denn in einer Gaswolke in der Milchstraße haben Forscher jetzt Zucker gefunden, mit dem sperrigen Namen Erythrolose. Dieser Zucker kommt nicht nur im All vor, sondern etwa auch in Himbeeren. Zucker gehört ja zu den wichtigsten Bausteinen für Leben und Forscher sagen jetzt, dass sich damit Leben quer im All auf ähnliche Weise entwickeln könnte, wie hier bei uns.
2: Für Luxemburg und die gesamte Großregion. In der Großregion bleibt es weiterhin meist gering bewölkt bis klar, nur selten wird es stellenweise noch mal kurz nass und die Tiefstwerte bewegen sich zwischen 19 und 14 Grad. Am Tag ist es in der gesamten Großregion dann wieder ziemlich freundlich. Es gibt einen Sonne-Wolken-Mix. Es geht auch wieder weitgehend trocken durch den Tag. Kurze Schauer oder Gewitter sind am Nachmittag oder Abend möglich, aber eher unwahrscheinlich und die Tageshöchstwerte liegen bei 27 bis maximal 33 Grad. Und hier noch die Verkehrsinfos. Auf der A1 Saarbrücken Richtung Trier zwischen Illingen und Eppelborn ist in beiden Richtungen die Überholspur wegen Bauarbeiten gesperrt. Auf der A8 zwischen Perl und dem Grenzübergang Luxemburg ist die Moselbrücke in beiden Richtungen wegen Bauarbeiten nur einspurig befahrbar. Und A1 Saarbrücken Richtung Trier zwischen dem Rastplatz Mehringer Höhe und der Ausfahrt Trier ist die linke Spur wegen Fahrbahnerneuerung gesperrt. Alle weiteren Infos findest du auch auf rtlradio.de. Wir wünschen gute Fahrt.
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0: aktuell, der Tag.
1: Ich bin Philipp Ringe und das sind die wichtigsten Meldungen des Tages. 5 Jahre Ahrtalflut. In der ganzen Region haben etliche Menschen den Opfern gedacht und an die Zerstörungen erinnert. Auch Besuch aus Berlin war vor Ort. Bundespräsident Steinmeier

0: Extremistisches Motiv. Ermittler für Extremismus und Terrorismus haben den Fall übernommen. Ein 16-Jähriger soll bei der Attacke zwei 13-jährige Mädchen mit einem Messer schwer verletzt haben. Mehr von Dominik Schweiger.
1: Nach der Messerattacke hatten die Ermittler ein Schreiben geprüft, das von dem mutmaßlichen Täter stammen könnte. Darin enthalten Beschimpfungen mehrerer Religionsgemeinschaften und Bevölkerungsgruppen, Beleidigungen von Menschen aus dem Umfeld des Verfassers, darunter Mitschüler und Lehrkräfte. Zudem wurde untersucht, ob die Tat per Livestream übertragen werden sollte. Dem 16-Jährigen wird vorgeworfen, zwei ehemalige Mitschülerinnen mit einem Messer schwer verletzt zu haben. Sie befinden sich nach wie vor im Krankenhaus. Mitschüler hatten erste Hilfe geleistet und so wahrscheinlich einem der Mädchen das Leben gerettet.
0: Autowaschen verboten. München greift jetzt durch, denn so langsam wird das Wasser knapp. Ab sofort gilt deshalb, Autos dürfen nur noch in Waschstraßen geputzt werden, sonst ist es nicht mehr erlaubt. Rasenflächen müssen trocken bleiben und der eigene Pool darf auch nicht mehr befüllt werden. Wasser aus Seen oder Flüssen abpumpen ist ebenfalls tabu. Wer dagegen verstößt, muss mit heftigen Strafen rechnen. Bis zu 50.000 Euro sind möglich. Die Zahl der Kriegsdienstverweigerer geht steil nach oben. Fast 5.900 waren es im ersten Halbjahr dieses Jahres. Das berichtet das Redaktionsnetzwerk Deutschland und beruft sich dabei auf Zahlen des Bundesamts für Familie und zivilgesellschaftliche Aufgaben. Und das ist demnach deutlich mehr als im vergangenen Jahr insgesamt. Da waren es nämlich nur ca. 3.900 Menschen. Hintergrund dürfte auch das neue Wehrdienstgesetz sein, das seit dem 1. Januar gilt. Junge Männer ab dem Jahrgang 2008 müssen ja verpflichtend zur Musterung. Der Dienst bei der Truppe ist dann aber immer noch freiwillig. Es ist der Mogelsaft des Jahres. Die Verbraucherorganisation Foodwatch hat das Nahrungsergänzungsmittel der Marke La Vita mit dem Negativpreis Goldener Windbeutel ausgezeichnet für die dreisteste Werbelüge des Jahres. Denn der als Saubertrank beworbene Saft mit angeblich jeder Menge Mikronährstoffen bestehe lediglich zu 70% aus Fruchtsaftkonzentrat. Und dabei kassiert die Firma ordentlich ab. Eine 1-Liter-Flasche des vermeintlichen Supersafts kostet immerhin 100 Euro pro Liter. Süße Grüße aus dem All, denn in einer Gaswolke in der Milchstraße haben Forscher jetzt Zucker gefunden, mit dem sperrigen Namen Erythrolose. Dieser Zucker kommt nicht nur im All vor, sondern etwa auch in Himbeeren. Zucker gehört ja zu den wichtigsten Bausteinen für Leben und Forscher sagen jetzt, dass sich damit Leben quer im All auf ähnliche Weise entwickeln könnte, wie hier bei uns.
2: Für Luxemburg und die gesamte Großregion. In der Großregion bleibt es weiterhin meist gering bewölkt bis klar, nur selten wird es stellenweise noch mal kurz nass und die Tiefstwerte bewegen sich zwischen 19 und 14 Grad. Am Tag ist es in der gesamten Großregion dann wieder ziemlich freundlich. Es gibt einen Sonne-Wolken-Mix. Es geht auch wieder weitgehend trocken durch den Tag. Kurze Schauer oder Gewitter sind am Nachmittag oder Abend möglich, aber eher unwahrscheinlich und die Tageshöchstwerte liegen bei 27 bis maximal 33 Grad. Und hier noch die Verkehrsinfos. Auf der A1 Saarbrücken Richtung Trier zwischen Illingen und Eppelborn ist in beiden Richtungen die Überholspur wegen Bauarbeiten gesperrt. Auf der A8 zwischen Perl und dem Grenzübergang Luxemburg ist die Moselbrücke in beiden Richtungen wegen Bauarbeiten nur einspurig befahrbar. Und A1 Saarbrücken Richtung Trier zwischen dem Rastplatz Mehringer Höhe und der Ausfahrt Trier ist die linke Spur wegen Fahrbahnerneuerung gesperrt. Alle weiteren Infos findest du auch auf rtlradio.de. Wir wünschen gute Fahrt.
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0: aktuell, der Tag.
1: Ich bin Philipp Ringe und das sind die wichtigsten Meldungen des Tages. 5 Jahre Ahrtal-Flut. In der ganzen Region haben etliche Menschen den Opfern gedacht und an

0: vermutliches extremistisches Motiv. Ermittler für Extremismus und Terrorismus haben den Fall übernommen. Ein 16-Jähriger soll bei der Attacke zwei 13-jährige Mädchen mit einem Messer schwer verletzt haben. Mehr von Dominik Schweiger.
1: Nach der Messerattacke hatten die Ermittler ein Schreiben geprüft, das von dem mutmaßlichen Täter stammen könnte. Darin enthalten Beschimpfungen mehrerer Religionsgemeinschaften und Bevölkerungsgruppen, Beleidigungen von Menschen aus dem Umfeld des Verfassers, darunter Mitschüler und Lehrkräfte. Zudem wurde untersucht, ob die Tat per Livestream übertragen werden sollte. Dem 16-Jährigen wird vorgeworfen, zwei ehemalige Mitschülerinnen mit einem Messer schwer verletzt zu haben. Sie befinden sich nach wie vor im Krankenhaus. Mitschüler hatten erste Hilfe geleistet und so wahrscheinlich einem der Mädchen das Leben gerettet.
0: Autowaschen verboten. München greift jetzt durch, denn so langsam wird das Wasser knapp. Ab sofort gilt deshalb, Autos dürfen nur noch in Waschstraßen geputzt werden, sonst ist es nicht mehr erlaubt. Rasenflächen müssen trocken bleiben und der eigene Pool darf auch nicht mehr befüllt werden. Wasser aus Seen oder Flüssen abpumpen ist ebenfalls tabu. Wer dagegen verstößt, muss mit heftigen Strafen rechnen. Bis zu 50.000 Euro sind möglich. Die Zahl der Kriegsdienstverweigerer geht steil nach oben. Fast 5.900 waren es im ersten Halbjahr dieses Jahres. Das berichtet das Redaktionsnetzwerk Deutschland und beruft sich dabei auf Zahlen des Bundesamts für Familie und zivilgesellschaftliche Aufgaben. Und das ist demnach deutlich mehr als im vergangenen Jahr insgesamt. Da waren es nämlich nur ca. 3.900 Menschen. Hintergrund dürfte auch das neue Wehrdienstgesetz sein, das seit dem 1. Januar gilt. Junge Männer ab dem Jahrgang 2008 müssen ja verpflichtend zur Musterung. Der Dienst bei der Truppe ist dann aber immer noch freiwillig. Es ist der Mogelsaft des Jahres. Die Verbraucherorganisation Foodwatch hat das Nahrungsergänzungsmittel der Marke La Vita mit dem Negativpreis Goldener Windbeutel ausgezeichnet für die dreisteste Werbelüge des Jahres. Denn der als Saubertrank beworbene Saft mit angeblich jeder Menge Mikronährstoffen bestehe lediglich zu 70% aus Fruchtsaftkonzentrat. Und dabei kassiert die Firma ordentlich ab. Eine 1-Liter-Flasche des vermeintlichen Supersafts kostet immerhin 100 Euro pro Liter. Süße Grüße aus dem All, denn in einer Gaswolke in der Milchstraße haben Forscher jetzt Zucker gefunden, mit dem sperrigen Namen Erythrolose. Dieser Zucker kommt nicht nur im All vor, sondern etwa auch in Himbeeren. Zucker gehört ja zu den wichtigsten Bausteinen für Leben und Forscher sagen jetzt, dass sich damit Leben quer im All auf ähnliche Weise entwickeln könnte, wie hier bei uns.
2: Für Luxemburg und die gesamte Großregion. In der Großregion bleibt es weiterhin meist gering bewölkt bis klar, nur selten wird es stellenweise noch mal kurz nass und die Tiefstwerte bewegen sich zwischen 19 und 14 Grad. Am Tag ist es in der gesamten Großregion dann wieder ziemlich freundlich. Es gibt einen Sonne-Wolken-Mix. Es geht auch wieder weitgehend trocken durch den Tag. Kurze Schauer oder Gewitter sind am Nachmittag oder Abend möglich, aber eher unwahrscheinlich und die Tageshöchstwerte liegen bei 27 bis maximal 33 Grad. Und hier noch die Verkehrsinfos. Auf der A1 Saarbrücken Richtung Trier zwischen Illingen und Eppelborn ist in beiden Richtungen die Überholspur wegen Bauarbeiten gesperrt. Auf der A8 zwischen Perl und dem Grenzübergang Luxemburg ist die Moselbrücke in beiden Richtungen wegen Bauarbeiten nur einspurig befahrbar. Und A1 Saarbrücken Richtung Trier zwischen dem Rastplatz Mehringer Höhe und der Ausfahrt Trier ist die linke Spur wegen Fahrbahnerneuerung gesperrt. Alle weiteren Infos findest du auch auf rtlradio.de. Wir wünschen gute Fahrt.
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0: allein im Ahrtal. Nach der Messerattacke an einer Schule im oberbayerischen Schongau prüfen Ermittler jetzt ein mögliches extremistisches Motiv. Ermittler für Extremismus und Terrorismus haben den Fall übernommen. Ein 16-Jähriger soll bei der Attacke zwei 13-jährige Mädchen mit einem Messer schwer verletzt haben. Mehr von Dominik Schweiger.
1: Nach der Messerattacke hatten die Ermittler ein Schreiben geprüft, das von dem mutmaßlichen Täter stammen könnte. Darin enthalten Beschimpfungen mehrerer Religionsgemeinschaften und Bevölkerungsgruppen, Beleidigungen von Menschen aus dem Umfeld des Verfassers, darunter Mitschüler und Lehrkräfte. Zudem wurde untersucht, ob die Tat per Livestream übertragen werden sollte. Dem 16-Jährigen wird vorgeworfen, zwei ehemalige Mitschülerinnen mit einem Messer schwer verletzt zu haben. Sie befinden sich nach wie vor im Krankenhaus. Mitschüler hatten erste Hilfe geleistet und so wahrscheinlich einem der Mädchen das Leben gerettet.
0: Autowaschen verboten. München greift jetzt durch, denn so langsam wird das Wasser knapp. Ab sofort gilt deshalb, Autos dürfen nur noch in Waschstraßen geputzt werden, sonst ist es nicht mehr erlaubt. Rasenflächen müssen trocken bleiben und der eigene Pool darf auch nicht mehr befüllt werden. Wasser aus Seen oder Flüssen abpumpen ist ebenfalls tabu. Wer dagegen verstößt, muss mit heftigen Strafen rechnen. Bis zu 50.000 Euro sind möglich. Die Zahl der Kriegsdienstverweigerer geht steil nach oben. Fast 5.900 waren es im ersten Halbjahr dieses Jahres. Das berichtet das Redaktionsnetzwerk Deutschland und beruft sich dabei auf Zahlen des Bundesamts für Familie und zivilgesellschaftliche Aufgaben. Und das ist demnach deutlich mehr als im vergangenen Jahr insgesamt. Da waren es nämlich nur ca. 3.900 Menschen. Hintergrund dürfte auch das neue Wehrdienstgesetz sein, das seit dem 1. Januar gilt. Junge Männer ab dem Jahrgang 2008 müssen ja verpflichtend zur Musterung. Der Dienst bei der Truppe ist dann aber immer noch freiwillig. Es ist der Mogelsaft des Jahres. Die Verbraucherorganisation Foodwatch hat das Nahrungsergänzungsmittel der Marke La Vita mit dem Negativpreis Goldener Windbeutel ausgezeichnet für die dreisteste Werbelüge des Jahres. Denn der als Saubertrank beworbene Saft mit angeblich jeder Menge Mikronährstoffen bestehe lediglich zu 70% aus Fruchtsaftkonzentrat. Und dabei kassiert die Firma ordentlich ab. Eine 1-Liter-Flasche des vermeintlichen Supersafts kostet immerhin 100 Euro pro Liter. Süße Grüße aus dem All, denn in einer Gaswolke in der Milchstraße haben Forscher jetzt Zucker gefunden mit dem sperrigen Namen Erythrolose. Dieser Zucker kommt nicht nur im All vor, sondern etwa auch in Himbeeren. Zucker gehört ja zu den wichtigsten Bausteinen für Leben und Forscher sagen jetzt, dass sich damit Leben quer im All auf ähnliche Weise entwickeln könnte wie hier bei uns.
2: Für Luxemburg und die gesamte Großregion. In der Großregion bleibt es weiterhin meist gering bewölkt bis klar, nur selten wird es stellenweise noch mal kurz nass und die Tiefstwerte bewegen sich zwischen 19 und 14 Grad. Am Tag ist es in der gesamten Großregion dann wieder ziemlich freundlich. Es gibt einen Sonne-Wolken-Mix. Es geht auch wieder weitgehend trocken durch den Tag. Kurze Schauer oder Gewitter sind am Nachmittag oder Abend möglich, aber eher unwahrscheinlich und die Tageshöchstwerte liegen bei 27 bis maximal 33 Grad. Und hier noch die Verkehrsinfos. Auf der A1 Saarbrücken Richtung Trier zwischen Illingen und Eppelborn ist in beiden Richtungen die Überholspur wegen Bauarbeiten gesperrt. Auf der A8 zwischen Perl und dem Grenzübergang Luxemburg ist die Moselbrücke in beiden Richtungen wegen Bauarbeiten nur einspurig befahrbar. Und A1 Saarbrücken Richtung Trier zwischen dem Rastplatz Mehringer Höhe und der Ausfahrt Trier ist die linke Spur wegen Fahrbahnerneuerung gesperrt. Alle weiteren Infos findest du auch auf rtlradio.de. Wir wünschen gute Fahrt.
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0: Meyer war bei einer Fotoausstellung in Altena unterwegs und lobte den Zusammenhalt der Menschen nach der Katastrophe. Bei der Flutkatastrophe in Rheinland-Pfalz im Juli 2021 starben mehr als 180 Menschen, 135 allein im Ahrtal. Nach der Messerattacke an einer Schule im oberbayerischen Schongau prüfen Ermittler jetzt ein mögliches extremistisches Motiv. Ermittler für Extremismus und Terrorismus haben den Fall übernommen. Ein 16-Jähriger soll bei der Attacke zwei 13-jährige Mädchen mit einem Messer schwer verletzt haben. Mehr von Dominik Schweiger.
1: Nach der Messerattacke hatten die Ermittler ein Schreiben geprüft, das von dem mutmaßlichen Täter stammen könnte. Darin enthalten Beschimpfungen mehrerer Religionsgemeinschaften und Bevölkerungsgruppen, Beleidigungen von Menschen aus dem Umfeld des Verfassers, darunter Mitschüler und Lehrkräfte. Zudem wurde untersucht, ob die Tat per Livestream übertragen werden sollte. Dem 16-Jährigen wird vorgeworfen, zwei ehemalige Mitschülerinnen mit einem Messer schwer verletzt zu haben. Sie befinden sich nach wie vor im Krankenhaus. Mitschüler hatten erste Hilfe geleistet und so wahrscheinlich einem der Mädchen das Leben gerettet.
0: Autowaschen verboten. München greift jetzt durch, denn so langsam wird das Wasser knapp. Ab sofort gilt deshalb, Autos dürfen nur noch in Waschstraßen geputzt werden, sonst ist es nicht mehr erlaubt. Rasenflächen müssen trocken bleiben und der eigene Pool darf auch nicht mehr befüllt werden. Wasser aus Seen oder Flüssen abpumpen ist ebenfalls tabu. Wer dagegen verstößt, muss mit heftigen Strafen rechnen. Bis zu 50.000 Euro sind möglich. Die Zahl der Kriegsdienstverweigerer geht steil nach oben. Fast 5.900 waren es im ersten Halbjahr dieses Jahres. Das berichtet das Redaktionsnetzwerk Deutschland und beruft sich dabei auf Zahlen des Bundesamts für Familie und zivilgesellschaftliche Aufgaben. Und das ist demnach deutlich mehr als im vergangenen Jahr insgesamt. Da waren es nämlich nur ca. 3.900 Menschen. Hintergrund dürfte auch das neue Wehrdienstgesetz sein, das seit dem 1. Januar gilt. Junge Männer ab dem Jahrgang 2008 müssen ja verpflichtend zur Musterung. Der Dienst bei der Truppe ist dann aber immer noch freiwillig. Es ist der Mogelsaft des Jahres. Die Verbraucherorganisation Foodwatch hat das Nahrungsergänzungsmittel der Marke La Vita mit dem Negativpreis Goldener Windbeutel ausgezeichnet für die dreisteste Werbelüge des Jahres. Denn der als Saubertrank beworbene Saft mit angeblich jeder Menge Mikronährstoffen bestehe lediglich zu 70% aus Fruchtsaftkonzentrat. Und dabei kassiert die Firma ordentlich ab. Eine 1-Liter-Flasche des vermeintlichen Supersafts kostet immerhin 100 Euro pro Liter. Süße Grüße aus dem All, denn in einer Gaswolke in der Milchstraße haben Forscher jetzt Zucker gefunden, mit dem sperrigen Namen Erythrolose. Dieser Zucker kommt nicht nur im All vor, sondern etwa auch in Himbeeren. Zucker gehört ja zu den wichtigsten Bausteinen für Leben und Forscher sagen jetzt, dass sich damit Leben quer im All auf ähnliche Weise entwickeln könnte, wie hier bei uns.
2: Für Luxemburg und die gesamte Großregion. In der Großregion bleibt es weiterhin meist gering bewölkt bis klar, nur selten wird es stellenweise noch mal kurz nass und die Tiefstwerte bewegen sich zwischen 19 und 14 Grad. Am Tag ist es in der gesamten Großregion dann wieder ziemlich freundlich. Es gibt einen Sonne-Wolken-Mix. Es geht auch wieder weitgehend trocken durch den Tag. Kurze Schauer oder Gewitter sind am Nachmittag oder Abend möglich, aber eher unwahrscheinlich und die Tageshöchstwerte liegen bei 27 bis maximal 33 Grad. Und hier noch die Verkehrsinfos. Auf der A1 Saarbrücken Richtung Trier zwischen Illingen und Eppelborn ist in beiden Richtungen die Überholspur wegen Bauarbeiten gesperrt. Auf der A8 zwischen Perl und dem Grenzübergang Luxemburg ist die Moselbrücke in beiden Richtungen wegen Bauarbeiten nur einspurig befahrbar. Und A1 Saarbrücken Richtung Trier zwischen dem Rastplatz Mehringer Höhe und der Ausfahrt Trier ist die linke Spur wegen Fahrbahnerneuerung gesperrt. Alle weiteren Infos findest du auch auf rtlradio.de. Wir wünschen gute Fahrt.
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0: 2021 starben mehr als 180 Menschen, 135 allein im Ahrtal. Nach der Messerattacke an einer Schule im oberbayerischen Schongau prüfen Ermittler jetzt ein mögliches extremistisches Motiv. Ermittler für Extremismus und Terrorismus haben den Fall übernommen. Ein 16-Jähriger soll bei der Attacke zwei 13-jährige Mädchen mit einem Messer schwer verletzt haben. Mehr von Dominik Schweiger.
1: Nach der Messerattacke hatten die Ermittler ein Schreiben geprüft, das von dem mutmaßlichen Täter stammen könnte. Darin enthalten Beschimpfungen mehrerer Religionsgemeinschaften und Bevölkerungsgruppen, Beleidigungen von Menschen aus dem Umfeld des Verfassers, darunter Mitschüler und Lehrkräfte. Zudem wurde untersucht, ob die Tat per Livestream übertragen werden sollte. Dem 16-Jährigen wird vorgeworfen, zwei ehemalige Mitschülerinnen mit einem Messer schwer verletzt zu haben. Sie befinden sich nach wie vor im Krankenhaus. Mitschüler hatten erste Hilfe geleistet und so wahrscheinlich einem der Mädchen das Leben gerettet.
0: Autowaschen verboten. München greift jetzt durch, denn so langsam wird das Wasser knapp. Ab sofort gilt deshalb, Autos dürfen nur noch in Waschstraßen geputzt werden, sonst ist es nicht mehr erlaubt. Rasenflächen müssen trocken bleiben und der eigene Pool darf auch nicht mehr befüllt werden. Wasser aus Seen oder Flüssen abpumpen ist ebenfalls tabu. Wer dagegen verstößt, muss mit heftigen Strafen rechnen. Bis zu 50.000 Euro sind möglich. Die Zahl der Kriegsdienstverweigerer geht steil nach oben. Fast 5.900 waren es im ersten Halbjahr dieses Jahres. Das berichtet das Redaktionsnetzwerk Deutschland und beruft sich dabei auf Zahlen des Bundesamts für Familie und zivilgesellschaftliche Aufgaben. Und das ist demnach deutlich mehr als im vergangenen Jahr insgesamt. Da waren es nämlich nur ca. 3.900 Menschen. Hintergrund dürfte auch das neue Wehrdienstgesetz sein, das seit dem 1. Januar gilt. Junge Männer ab dem Jahrgang 2008 müssen ja verpflichtend zur Musterung. Der Dienst bei der Truppe ist dann aber immer noch freiwillig. Es ist der Mogelsaft des Jahres. Die Verbraucherorganisation Foodwatch hat das Nahrungsergänzungsmittel der Marke La Vita mit dem Negativpreis Goldener Windbeutel ausgezeichnet für die dreisteste Werbelüge des Jahres. Denn der als Saubertrank beworbene Saft mit angeblich jeder Menge Mikronährstoffen bestehe lediglich zu 70% aus Fruchtsaftkonzentrat. Und dabei kassiert die Firma ordentlich ab. Eine 1-Liter-Flasche des vermeintlichen Supersafts kostet immerhin 100 Euro pro Liter. Süße Grüße aus dem All, denn in einer Gaswolke in der Milchstraße haben Forscher jetzt Zucker gefunden, mit dem sperrigen Namen Erythrolose. Dieser Zucker kommt nicht nur im All vor, sondern etwa auch in Himbeeren. Zucker gehört ja zu den wichtigsten Bausteinen für Leben und Forscher sagen jetzt, dass sich damit Leben quer im All auf ähnliche Weise entwickeln könnte, wie hier bei uns.
2: Für Luxemburg und die gesamte Großregion. In der Großregion bleibt es weiterhin meist gering bewölkt bis klar, nur selten wird es stellenweise noch mal kurz nass und die Tiefstwerte bewegen sich zwischen 19 und 14 Grad. Am Tag ist es in der gesamten Großregion dann wieder ziemlich freundlich. Es gibt einen Sonne-Wolken-Mix. Es geht auch wieder weitgehend trocken durch den Tag. Kurze Schauer oder Gewitter sind am Nachmittag oder Abend möglich, aber eher unwahrscheinlich und die Tageshöchstwerte liegen bei 27 bis maximal 33 Grad. Und hier noch die Verkehrsinfos. Auf der A1 Saarbrücken Richtung Trier zwischen Illingen und Eppelborn ist in beiden Richtungen die Überholspur wegen Bauarbeiten gesperrt. Auf der A8 zwischen Perl und dem Grenzübergang Luxemburg ist die Moselbrücke in beiden Richtungen wegen Bauarbeiten nur einspurig befahrbar. Und A1 Saarbrücken Richtung Trier zwischen dem Rastplatz Mehringer Höhe und der Ausfahrt Trier ist die linke Spur wegen Fahrbahnerneuerung gesperrt. Alle weiteren Infos findest du auch auf rtlradio.de. Wir wünschen gute Fahrt.
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